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8: Ich bin Gregor Jose Moser. Bis zur Landtagswahl in Sachsen-Anhalt sind es nur noch wenige Tage. Die AfD liegt in Umfragen weit vorn. Der Zentralrat der Juden hat deshalb mit deutlichen Worten vor der Partei gewarnt, die in Sachsen-Anhalt gesichert rechtsextrem ist. AfD-Politiker wie Spitzenkandidat Ulrich Siegmund seien erklärte Gegner der offenen Gesellschaft, sagte Zentralratspräsident Schuster dem Redaktionsnetzwerk Deutschland. Die demokratischen Parteien wiederum seien gefordert, Sorgen und Nöte der Menschen ernst zu nehmen. Hausarzt oder Fachärztin, wohin zuerst? Hausarzt, sagt die Bundesärztekammer. Wer dies nicht tue, solle einen Nachteil spüren, forderte Ärztekammerpräsident Reinhardt in der Funke Mediengruppe. Hintergrund ist ein Gesetzesvorhaben von Union und SPD zur sogenannten Primärversorgung, wobei der Hausarzt eben als erste Anlaufstelle dient. Damit sollen Wartezeiten verkürzt werden. Nur knapp 4 Monate nach der Amokfahrt in Leipzig hat die Staatsanwaltschaft Anklage gegen Jeffrey K. erhoben. Frank Selig berichtet aus Leipzig.
9: Dem 33-jährigen Leipziger wird Mord in 2 Fällen sowie versuchter Mord in 85 Fällen vorgeworfen. Bei der Amokfahrt am 4. Mai starben 2 Menschen, zahlreiche weitere wurden teils schwer verletzt. Die Ermittler gehen davon aus, dass er möglichst viele Menschen töten wollte. K. soll die Tat seiner Ex-Partnerin in einer Nachricht zuvor angedroht haben. Die Behörden hätten aber nicht darauf reagiert, kritisierte sie nach der Tat. Im Zentrum der Verhandlung werde das Gutachten zur Schuldfähigkeit des Mannes stehen, heißt es. Einen Termin gibt es bisher aber nicht.
8: Der Absturz einer Germanwings-Maschine in den Alpen mit 150 Toten ist auch nach mehr als 10 Jahren juristisch noch nicht abgeschlossen. Vor Gericht wird heute in Braunschweig in einem neuen Verfahren um zusätzlichen Schadenersatz gestritten. Mehr von Thomas Bremser.
10: Der Co-Pilot hat die Maschine damals bewusst zum Absturz gebracht. Zu diesem Ergebnis kommen die offiziellen Untersuchungen. Ein Arzt hatte 2 Wochen vorher eine mögliche Psychose festgestellt. Die Lufthansa zahlte den Hinterbliebenen mehrere 10.000 Euro. Einige fordern noch Geld vom Staat. Denn der ist verantwortlich für die flugmedizinischen Untersuchungen der Crew. Die hätte der Co-Pilot gar nicht bestehen dürfen, sagen die Kläger.
8: Früh aufstehen lohnt sich. 2 Wochen nach der Sonnenfinsternis ist heute Morgen am Himmel eine partielle Mondfinsternis zu beobachten. Ab 4.33 Uhr wird sich der Mond zu mehr als 90% verdunkeln, weil er in den Kernschatten der Erde eintritt.
3: Das Sachsenwetter.
11: Ja, diese Nacht mit Mondfinsternis, teilweise

locker teilstärker bewölkt, Tiefstwerte zwischen 20 und 13 Grad. Ja, dieser Freitag zeigt sich teils wolkiger, zwischendurch Schauer, vereinzelt auch Gewitter möglich, bei die 30 Grad, schwül und recht windig. Das Wochenende durchwachsen, mal Sonne, mal Wolken, selten aber mal Regen bei bis zu 25 Grad.

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11: Ich bin Gregor Jose Moser. Ein Blick zum Himmel kann sich lohnen, denn jetzt am Morgen ist eine partielle Mondfinsternis zu beobachten. Ab 4.33 Uhr wird sich der Mond zu mehr als 90% verdunkeln, weil er in den Kernschatten der Erde eintritt. Enden wird das Phänomen kurz vor 8 Uhr, also ohne uns, weil da die Sonne schon auf und der Mond untergegangen ist. Nur knapp 4 Monate nach der Amokfahrt in Leipzig hat die Staatsanwaltschaft Anklage gegen Jeffrey K. erhoben. Frank Selig berichtet aus Leipzig.
12: Dem 33-jährigen Leipziger wird Mord in 2 Fällen sowie versuchter Mord in 85 Fällen vorgeworfen. Bei der Amokfahrt am 4. Mai starben 2 Menschen, zahlreiche weitere wurden teils schwer verletzt. Die Ermittler gehen davon aus, dass er möglichst viele Menschen töten wollte. K. soll die Tat seiner Ex-Partnerin in einer Nachricht zuvor angedroht haben. Die Behörden hätten aber nicht darauf reagiert, kritisierte sie nach der Tat. Im Zentrum der Verhandlung werde das Gutachten zur Schuldfähigkeit des Mannes stehen, heißt es. Einen Termin gibt es bisher aber nicht.
11: 9 Tage vor der Landtagswahl in Sachsen-Anhalt führt die AfD in Umfragen mit über 40%. Auch deshalb könnte die Regierungsbildung danach schwierig

0: werden. Jetzt betont die Linke noch einmal, sie könne sich eine Zusammenarbeit mit der in Umfragen zweitplatzierten CDU vorstellen. Der linken Fraktionschef im Bundestag Pellmann hat der Rheinischen Post gesagt, ein Modell wie in Thüringen oder Sachsen wäre denkbar. Dort arbeitet die Linke jeweils projektbezogen mit einer CDU-geführten Minderheitsregierung zusammen. Er soll Warnungen vor Stürmen und Sturzfluten verbessern und bei der Überwachung aktiver Waldbrände helfen. Dafür ist ein neuer europäischer Wettersatellit ins All gestartet. An Bord einer Ariane 6-Rakete hob der Satellit am späten Abend vom europäischen Weltraumbahnhof in Kourou in Französisch-Guayana ab. Der Wettersatellit erstellt deutlich häufige Aufnahmen, und zwar alle 2,5 Minuten, und die sind auch genauer. Die Ligaphase in der Fußball-Champions League ist ausgelost. Jedes Team bestreitet ja 8 Spiele. Der FC Bayern trifft in der neuen Saison unter anderem auf Arsenal und Manchester United. Borussia Dortmund bekommt es etwa mit Inter Mailand und Arsenal zu tun. RB Leipzig mit Real Madrid und Manchester City. Der VfB Stuttgart trifft zum Beispiel auf Inter Mailand und Atletico Madrid.
1: Das Sachsenwetter.
2: Ja, diese Nacht mit Mondfinsternis, teils locker, teils stärker bewölkt, Tiefstwerte zwischen 20 und 13 Grad. Ja, dieser Freitag zeigt sich teils wolkiger, zwischendurch Schauer, vereinzelt auch Gewitter möglich, bei an die 30 Grad, schwül und recht windig. Das Wochenende durchwachsen, mal Sonne, mal Wolken, selten aber mal Regen bei bis zu 25 Grad.

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6: Ich bin Gregor Jose Moser. Guten Morgen. Das frühe Aufstehen lohnt sich heute besonders. Zwei Wochen nach der partiellen Sonnen ist jetzt eine partielle Mondfinsternis am Himmel zu sehen. Seit etwa 4.30 Uhr sind mehr als 90% des Mondes verdunkelt, weil er in den Kernschatten der Erde eingetreten ist. Die maximale Verdunkelung wird gegen 6.12 Uhr erreicht. Nur knapp 4 Monate nach der Amokfahrt in Leipzig hat die Staatsanwaltschaft Anklage gegen Jeffrey K. erhoben. Frank Selig berichtet aus Leipzig.
7: Dem 33-jährigen Leipziger wird Mord in 2 Fällen sowie versuchter Mord in 85 Fällen vorgeworfen. Bei der Amokfahrt am 4. Mai starben 2 Menschen, zahlreiche weitere wurden teils schwer verletzt. Die Ermittler gehen davon aus, dass er möglichst viele Menschen töten wollte. K. soll die Tat seiner Ex-Partnerin in einer Nachricht zuvor angedroht haben. Die Behörden hätten aber nicht darauf reagiert, kritisierte sie nach der Tat. Im Zentrum der Verhandlung werde das Gutachten zur Schuld

0: Schuldfähigkeit des Mannes stehen, heißt es. Einen Termin gibt es bisher aber nicht.
1: Mehr als 11 Jahre nach dem Absturz einer Germanwings-Maschine beginnt heute ein neuer Schmerzensgeldprozess. Dem Landgericht Braunschweig zufolge fordern 30 Hinterbliebene von der Bundesrepublik Deutschland jeweils bis zu 110.000 Euro. Sie sind davon überzeugt, dass nicht ausreichend überwacht worden war, ob der Co-Pilot psychisch flugtauglich war. Bis zur Landtagswahl in Sachsen-Anhalt sind es nur noch wenige Tage. Die AfD liegt in Umfragen weit vorn. Der Zentralrat der Juden hat deshalb mit deutlichen Worten vor der Partei gewarnt, die in Sachsen-Anhalt gesichert rechtsextrem ist. AfD-Politiker wie Spitzenkandidat Ulrich Siegmund seien erklärte Gegner der offenen Gesellschaft, sagte Zentralratspräsident Schuster dem Redaktionsnetzwerk Deutschland. Endlich rollt in der Fußball-Bundesliga wieder der Ball. In der Münchner Allianz Arena eröffnen heute Abend der FC Bayern und der VfB Stuttgart die 64. Bundesliga-Saison. Thomas Thonfeld berichtet.
2: Mit 16 Punkten Vorsprung sicherten sich die Bayern in der letzten Saison den Titel. Und die große Frage ist natürlich, kann sie ein Team stoppen und die Liga zumindest ganz oben etwas spannender machen? Vize Dortmund, der sich gut verstärkt hat, Leipzig oder vielleicht auch der erste Gegner der Bayern aus Stuttgart? 14 Auftaktspiele in Serie haben die Münchner nicht verloren bei 12 Siegen.
3: So, Katja Möckel, Fußballfan, trotzdem erstmal das Wetter.
4: Ich gucke lieber auf den Mond, das ist aber nur eine halbe Freude. Heute Morgen mit dem Mondspektakel, weiß nicht, wer es gut beobachten kann. Das Leipziger Land hat ziemlich viele Wolken, andernorts sieht es besser aus. Bei Frühwerten zwischen 17 und 20 Grad aktuell. Vor allem in Ostsachsen noch am längsten Sonnenschein heute, später dann immer mehr Wolken und dann wird es gewittrig bei nochmals 28 Grad.
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3: Bitte beim Autofahren nicht nach oben schauen, auch wenn das Spektakel gerade langsam losgeht. Es hat schon einen Unfall gegeben auf der A14 Richtung Dresden zwischen Nossen Nord und Ost. Deswegen dort stand Spur und rechte Spur noch gesperrt. Auf der Straße zwischen Eibenstock und Wildenthal sind Bäume umgestürzt, kommt also nicht durch zwischen Wildenthal und Eibenstock im Erzgebirge. Und denken Sie dran, dass in Dresden seit gestern die Fähre Pillnitz-Kleinschachwitz nicht fährt. Also es betrifft die Autofähre.
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3: So, da schleppe ich jetzt die Campingstühle auf den Balkon und dann warten wir, bis der Mond weg ist. Ja, und gucken raus. Ja,
4: wie gesagt, hierzulande ist nicht viel.
3: Mhm. Wir sagen es uns dann gegenseitig, wie es war. Vielleicht haben Sie einen guten Blick. Erstmal munter werden mit Tears for Fears, der so heißt, schaut. Und der Sender ist Hitradio RTL.
4: Schönen Freitag, moin.

0: Hitradio RTL spielt. Am Freitagmorgen Messi, das heißt Messi, als versteckten Hinweis, dass ich mal wieder aufräumen soll. Bevor am Wochenende vielleicht Besuch kommt. Guten loslassen. Morgen.
1: Ja.
0: Hier sind Katja Möckel und Uwe Fischer, gleich 17:15. Und worauf freuen wir uns denn an diesem letzten Augustwochenende?
1: Worauf freuen wir uns an diesem letzten Augustwochenende? Wieso, ist das allerletzte Wochenende überhaupt?
0: Ja, na, im August ja, das letzte Augustwochenende.
1: Ach so, ich dachte so, das klang so nach Endzeitstimmung, nochmal Wochenende und dann fallen wir die Treppe runter.
0: Großes Sommerfinale, es ist wunderschön, wirklich nochmal toll geworden.
1: Aber es gibt doch nochmal Altweibersommer, mach doch nicht den September immer so schlecht.
0: Na, worauf freuen wir uns denn nun heute?
1: Ich weiß es nicht.
0: Heute Abend. Ich freue mich, ich bin ja nicht jetzt der
1: große Fußballfan,
0: aber das Eröffnungsspiel der Bundesliga, das gucke ich mir gerne, das kommt ja auch immer im Free-TV, Sat.1, 20:30.
1: Aber kann sich ja nicht immer nur zu Hause vorm Fernseher verstecken.
0: Bayern gegen Stuttgart kann man schon mal gucken.
1: Ja,
0: ich gucke sonst also wirklich selten Fernsehen und das ist immer so ein Highlight. Es gibt natürlich andere Highlights. Ich bin gespannt, was denn die Kollegen uns jetzt für einen Gedanken mit auf den Weg in den Tag geben. Das kommt ja immer um diese Uhrzeit.
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3: Es ist nicht zu fassen, denken sich Mütter und Väter überall auf der Welt, die in einem Haus mit Treppe wohnen und ihren Kindern frische Wäsche, wichtige Notizen und vergessene Dinge dorthin legen, in der Hoffnung, dass es mitgenommen wird. Stattdessen bleibt es oft liegen, tagelang, wochenlang. Es liegt ewig im Weg, staubt ein und wird oben anscheinend nicht vermisst. Eltern kennen dieses Phänomen. Und es ärgert sie. Nicht, weil es um ein paar Socken geht, sondern weil ihre Fürsorge einfach übersehen wird. Und ich frage mich, wie oft macht Gott genau diese Erfahrung mit uns? Auch Gott legt uns als seine Kinder so einiges vor die Füße. Gelegenheiten, die sich uns bieten, Probleme, die wir bewältigen sollen oder einfach schöne Dinge zum Genießen. Und wir lassen sie auch oft achtlos liegen, ignorieren sie und kümmern uns um vermeintlich Wichtigeres. Ob Gott sich da genauso über seine Kinder ärgert wie zahllose Mütter und Väter und zu sich selbst sagt, es ist nicht zu fassen? Vielleicht ist heute ein guter Moment, mal genauer hinzuschauen, was da gerade auf der Treppe vor uns liegt. Es könnte ein schöner Moment sein.
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0: 5.25 Uhr ist es und wir sind heute Morgen gespannt wie ein Flitzebogen.
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0: Es ist 5.30 Uhr.
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2: Mit Lutz Escher. Knapp 4 Monate nach der Amokfahrt durch eine Leipziger Fußgängerzone hat die Staatsanwaltschaft Anklage gegen den mutmaßlichen Täter erhoben. Dem 33-jährigen Deutschen wird Mord in 2 Fällen sowie versuchter Mord in 85 Fällen vorgeworfen. Nach dem schweren Unwetter in der sächsischen Schweiz Ende Juli wird an der Felsenbühne Rathen weiter aufgeräumt, jetzt auch mit Hubschrauberunterstützung. Der Intendant der Landesbühnen ist zuversichtlich, dass nächstes Jahr auf der Bühne wieder gespielt werden kann. Ein neuer europäischer Wettersatellit ist ins All gestartet. Er soll die Warnungen vor Stürmen und Sturzfluten verbessern und bei der Überwachung aktiver Waldbrände helfen. Bei einer Juwelenausstellung in einem Wiener Museum ist ein wertvolles Diamantkollier gestohlen worden. 2 unbekannte Männer hatten während der Besucherzeit eine Vitrine eingeschlagen und waren mit dem Ausstellungsstück geflüchtet. Mehrere Senatoren haben die US-Einwanderungsbehörde ICE aufgefordert, vom geplanten Kauf von Elektroschock-Handschuhen abzurücken. Diese Handschuhe sind umstritten, weil sie unter anderem nach Herstellerangaben Effekte verstärken, die zum plötzlichen Tod führen können.
0: Und das Wichtige, heute Morgen wirklich sehr Wichtige, Katja Möckel, Wetter.
3: Ja, da haben wir teils heute früh, teils schon Wolken, die von Westen her reinschieben. Teilweise ist es noch wolkenlos, wie in Ostsachsen zum Beispiel bei knapp 20 Grad. Heute ein turbulenter Freitag, wenn es dann später sehr gewittrig werden soll. Bis dahin noch etwas Sonne bei 28 Grad maximal.
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0: Und es gibt einen Blitzer schon zu dieser frühen Stunde in Großenhain auf der Öhringer Straße. Und wenn es sonst irgendwo Verstopfung auf unseren Straßen geben sollte, sagen Sie bitte Bescheid. WhatsApp-Sprachnachricht 0351 5000 2000.
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0: Unter Vollmond. Geht langsam aber sicher weg in diesen Minuten. Wir wünschen allen Hobbyastronomen und Mondguckern einen astreinen Blick. Keine Wolke vor der Nase und keinen Fettfleck auf der Linse, wenn Sie durchs Teleskop gucken sollten.
3: So ein Mondspektakel, das macht ja auch was mit einem, ne? Ja. Haben Sie das auch schon irgendwie gespürt, diese Energie?
0: Irgendwann ist es aufgekratzt so.
3: Nee, das verlangt so dem Körper viel ab. Du fühlst dich also schlaflos, so gereizt. So.
0: Ach, jetzt ist der Mond schuld. Wunderbar.
3: Nein, das ist aber immer so. Na. Und so ein Ereignis bietet sich dazu an, einfach mal den Reset-Knopf zu drücken.
0: Genau, legt euch alle wieder hin.
3: Nimm es doch nicht immer so lustig.
0: Nein, ich finde das richtig. Da ist schon

Und da steckt schon was dahinter. Mhm. Nehmt das ernst, was die Katja sagt. Wir spielen ja immer hier bei Hitradio RTL, wenn Mondfinsternis ist, da kommt ja immer Dancing in the Dark. Machen wir jetzt auch. Hier ist der Boss.

0: Freitag, bevor Sie sich sagen, oh, der Wecker klingelt. Freitag ist Wochenendfeeling. Guten Morgen bei Hitradio RTL.
1: Ja, und das ist ganz schön viel Turbulenz in diesem Freitag. Die einen sehen das Mondspektakel aktuell, andere heute Morgen nicht. Und dann auch dieser intensive Gewittertag, der uns in Haus steht. Aber wir horchen mal genauer hin. Hier ist der gesungene Wetterbericht von Hitradio RTL.

0: erwartet.
1: Ines, come on. Reiß die Bretter auf, es ist schon wieder heiß und schwül. Übrigens, die Grillparty mit deiner Mutter kannst du heute Abend vergessen. Es soll wieder nass werden von oben. Und ein bisschen kühler.

0: Sonntag soll es bewölkt und trocken bleiben. Naja.
1: Naja.
2: Saustark.
3: Ich dachte, da kommt noch
2: was. Saustark gemacht.
3: Naja, und ihn kann man übrigens nicht nur hören, sondern auch sehen und anfassen. Wo und wann, das soll er Ihnen heute Abend lieber selber erzählen. Ich würde jetzt aber nicht verpassen wollen, unser Scherzkeks Christian Bieselt und die Sendung ohne Namen heute Abend ab 19 Uhr wieder hier bei Hitradio RTL.

0: Kumo. Kumo bei Hitradio RTL. Hier sind Katja Möckel und Uwe Fischer. Ja,
1: guten Morgen.
0: 5.50 Uhr.
2: Einen wunderschönen guten Morgen, Hitradio RTL. Mensch, Katja Möckel, was ist denn hier los? Gestern habe ich noch erfahren, es gibt früh auf dem Weg zur Arbeit eine Mondfinsternis. Jetzt fahre ich Richtung Nordsachsen-Dählitzsch.
0: Und?
2: Ich sehe keine Mondfinsternis, weil überall Wolken sind. Wer hat denn da sein Essen nicht aufgegessen? Schade. Hätte ich mir gerne angeschaut beim Auf der Arbeit fahren. Ich wünsche euch einen schönen, ruhigen Freitag.
0: Ja, dir auch.
2: Und ein schönes Wochenende für den Freistaat Sachsen. Auf Wiedersehen.
1: Ich hab's ja gestern schon gesagt. Nicht alle werden das Spektakel erleben können, aber Doro aus Dorf Chemnitz zum Beispiel, die hat schon schöne Bilder geschickt. Die
0: wunderbar.
1: Gut gesehen, oder?
0: Stellen wir die dann ein bisschen zusammen, dass wir alle was davon haben?
1: Du kannst
0: dazu
1: das
0: kommen?
1: Gerne online stellen.
0: Ich bin ja da nicht so firm. Ich brauche da länger dafür.
1: Du brauchst.
0: Da bin ich nicht so aktuell. Da haben wir es dann übermorgen erst, wenn es hübsch sein soll.
1: Du hast kein online
0: dann sind
1: können,
0: die Bilder immer verkehrt rum oder im falschen Format. So, für alle, die jetzt da oben am Himmel nichts sehen, können wir wenigstens was vom Mond hören. Hier sind die Prinzen auf Hitradio RTL.

0: Morgen bei Radio RTL kommen Sie gut und sicher auf Arbeit an oder wo immer Sie jetzt unterwegs sind. Wildunfall hat der Jens gerade durchgegeben. Vorsicht zwischen Lichtensee und Neudorf. Da liegt auf der Straße ein Wildschwein. Da muss also gerade ein Wildunfall passiert sein. Das ist noch nicht gesichert.
1: Oh je.
0: Und in einer Minute Hit Radio RTL aktuell dann um 6 für Sie.
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8: Mit Lutz Escher. Knapp 4 Monate nach der Amokfahrt in Leipzig hat die Staatsanwaltschaft Anklage gegen den mutmaßlichen Täter erhoben. Dem 33-jährigen Deutschen wird Mord in 2 Fällen sowie versuchter Mord in 85 Fällen vorgeworfen. Am 4. Mai war der Fahrer eines SUV etwa 450 Meter durch eine Fußgängerzone gefahren. Dabei kamen 2 Menschen ums Leben. Zahlreiche weitere wurden teils schwer verletzt. Einen Termin für den Prozess gibt es noch nicht. Nach dem schweren Unwetter in der sächsischen Schweiz Ende Juli wird an der Felsenbühne Rathen weiter aufgeräumt. Dabei hat die Forstverwaltung jetzt auch Unterstützung von Hubschraubern. Der Intendant der Landesbühnen Manuel Schöbel ist zuversichtlich, dass nächstes Jahr auf der Bühne wieder gespielt werden kann.
9: Wir freuen uns sehr, dass wir im April wieder anfangen können, Theaterstücke vorzubereiten und dass wir ab Mitte Mai wieder spielen können. Im Moment spielen wir an Ausweichspielstätten, freuen uns sehr, dass wir willkommen geheißen wurden, zum Beispiel in Graupa, dass wir jetzt nach Bischofswerda fahren können mit Pippi Langstrumpf. Am Wochenende 5.6. dort spielen in der Waldbühne. Und wir haben sehr, sehr viele Vorstellungen retten können an andere Orte. Und unsere Zuschauer sind uns sogar gefolgt.
8: Am späten Abend ist ein neuer europäischer Wettersatellit ins All gestartet. Er soll die Warnungen vor Stürmen und Sturzfluten verbessern und bei der Überwachung aktiver Waldbrände helfen. Der Wettersatellit erstellt deutlich häufige Aufnahmen, und zwar alle 2,5 Minuten, und die sind auch genauer als bisher. Bei einer Juwelenausstellung in einem Wiener Museum ist ein wertvolles Diamantkollier gestohlen worden. Wie die Polizei mitteilte, schlugen 2 bislang unbekannte Männer während der Besucherzeit eine Vitrine ein und entnahmen das Ausstellungsstück. Danach flohen die Täter mit der Beute. Der königliche Halsschmuck mit 673 Diamanten erzielte bei einer Versteigerung in New York 2015 knapp 3,7 Millionen Euro.
0: Du wirst ja hellhörig als Frau, wenn es um Diamanten geht. Das Katja Möckel, Wetter?
1: Ja, dieser Freitag hat noch Pfeffer hinten raus. Erstmal starten wir noch recht ruhig in diesen Tag. Teilweise ist es aber schon sehr bewölkt und es wird zunehmend schwüler und auch windiger. Frühwerte haben wir jetzt so knapp 20 Grad. Im Laufe des Tages zieht dann Regen auf, der auch mal recht kräftig ausfallen kann. Teilweise auch mit Hagelschauern und Sturmböen bei maximal 28 Grad vorher noch.
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1: Auf der W93 läuft gerade ein Rettungseinsatz zwischen Pölbitz und Crossen. Ist die Feuerwehr vor Ort, da scheint es einen medizinischen Notfall zu geben. Da sind da wirklich alles durch an Rettungskräften, was gebraucht wird. Außerdem Wildunfall auf der S81 bei Friedewald und auch zwischen Lichtensee und Neudorf. Es gibt einen Blitzer, einen neuen in Arnsdorf und zwar in dem Arnsdorf bei Radeberg.
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1: Wer ist in seinem Leben am häufigsten umgezogen? Sachsenrekordfrage diese Woche, hat sich gerade der Michael Fülling gemeldet aus Bad Schwartau. Ich bin schon 4-mal umgezogen, habe ich gewonnen. Nein, wahrscheinlich wirklich gerade aufgeschnappt. Da sind wir lange wirklich unglaublich weit davon entfernt. Wer gerade vorn liegt, es ist zweistellig und hoch zweistellig. Wer gerade vorn liegt und die größten Chancen auf den Radio RTL Sachsen-Rekord hat, gleich hier in 5 Minuten.

0: 12 Minuten nach 6 ist es gleich. Hier sind Katja Möckel und Uwe Fischer. Und wie heißt das immer? Die Letzten werden die Ersten sein. Wir werden mal gucken, wer vorne liegt.
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2: Ja, jede Woche eine neue spektakuläre Rekordejagd hier bei uns. Den längsten Kassenzettel Sachsens haben wir zum Beispiel schon gefunden. Oder die älteste Simson. Alles online als Beweis bei uns zum Nachschauen in der Hitradio RTL App. Und diese Woche geht es um die Person mit den meisten Umzügen. Aktuell liegt ganz vorn unsere Weltenbummlerin Sandra Hart. Eigentlich in Österreich aufgewachsen, hat aber schon gelebt in Italien oder auch den USA. Mittlerweile ist sie Leipzigerin. Und jetzt sag nochmal, Sandra, wie oft bist du schon umgezogen?
3: Also mindestens 40 Mal.
2: Ja, Sandra hält sich hartnäckig und hat sich auch nochmal hingesetzt und Unterlagen gewälzt und kommt nun mittlerweile auf 50 Umzüge, was dokumentiert ist und nachgewiesen, ja.
0: Das macht, also summa summarum, jedes Jahr einmal umgezogen.
2: Ja.
0: Mindestens. Mein lieber Mann. Mhm. Ich habe also keine Worte mehr.
2: Hält sich die Sandra jetzt noch, bis 7 ist ja noch Zeit, hier das zu überbieten, schicken Sie gerne noch eine WhatsApp mit dem Stichwort Rekord, wenn Sie mehr als 50 Mal umgezogen sind.
0: Ist unmöglich. Übrigens, Rekordprämie dann 500 €.
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0: Kamerad, Kamerad, in der Hitradio RTL Morning Show mit Katja Möckel und Uwe Fischer. Heute eine Stino-Sendung, die wir machen, jetzt und hier. Stino, Abkürzung für?
1: Keine Ahnung, stinknormal.
0: Ja, genau, stinknormal.
1: Und warum etwas ausgerechnet stinknormal ist, weiß unser helles Köpfchen, Matthias Draheim.
2: Aha! In 30 Sekunden. Zeitsprung zurück ins 15. Jahrhundert. In den mittelalterlichen Städten wütet die Pest. Die öffentlichen Badestuben werden nach und nach geschlossen. Wasser gilt als ungesund. Gewaschen wird sich kaum noch. Es muss gestunken haben bis zum Himmel. Das war aber überall so. Sagt man deshalb, stinkt normal? Klingt ja logisch. Ist es aber nicht. Das Wörtchen Stink wird benutzt, um etwas zu verstärken oder zu überzeichnen. Ähnlich wie mit dem Wort Sau bei Saugut oder das Wort Raben bei Rabenschwarz. So sind superreiche Leute eben stinkreich und totale Normalos eben stinknormal.
0: Und garantiert nicht stinknormal jetzt das nächste Stückchen Musik von Foreigner.

0: So sind wir eben zur Frühstückszeit. In Sachsen spielen wir Milk and Toast and Honey von Roxette. Guten Morgen.
1: Guten Morgen.
0: Und haben Sie von diesem Champions League Auslosungshammer gehört? RB Leipzig in der Gruppenphase, unter anderem gegen Real Madrid, Manchester City, Manchester United.
1: Ist das gut oder ist das schlecht?
0: Na, das ist schon, das sind ja Knaller, das bringt Aufmerksamkeit, aber da möchtest du auch natürlich dann noch Wunder vollbringen.
1: Ja, gut, einfach kann jeder.
0: Das ist wohl wahr. Die Themen des Morgens, 6:30, Hitradio RTL, aktuell für Sie.
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5: Mit Lutz Escher. Polizeitaucher haben aus der Talsperre Pöhl im Vogtland zwei Leichen geborgen. Es handelt sich um zwei Männer, die seit Ende Juni nach einem Tretbootausflug vermisst wurden. In Leipzig sollen selbstfahrende Shuttlebusse künftig Menschen ohne Fahrer ans Ziel bringen. Die Leipziger Verkehrsbetriebe wollen autonome Shuttles bis 2030 in den Nahverkehr integrieren und damit das Angebot erweitern. Mehr als 10 Jahre nach dem Absturz einer Germanwings-Maschine beginnt heute ein neuer Schmerzensgeldprozess. Die Hinterbliebenen glauben, dass die psychische Flugtauglichkeit des Co-Piloten nicht ausreichend überwacht wurde. Dieser hatte die Maschine zum Absturz gebracht. AfD-Fraktionschef Björn Höcke startet heute einen neuen Anlauf, um Thüringens Ministerpräsidenten Mario Vogt mit einem Misstrauensantrag aus dem Amt zu drängen. Anlass ist Vogts von der TU Chemnitz aberkannter Doktortitel. Am späten Abend ist ein neuer europäischer Wettersatellit ins All gestartet. Er soll die Warnungen vor Stürmen und Sturzfluten verbessern und bei der Überwachung von Waldbränden helfen.
6: Und wir bleiben beim Thema Wetter.
7: Ja, zack. Das war's mit dem Mondspektakel heute Morgen. Viele konnten es gar nicht sehen, weil es schon arg bewölkt ist heute früh. Andere haben es einfach mal verschlafen. Ja, die Energie bleibt aber und sorgt heute für Rabatz zum Start ins Wochenende. Von Westen her ziehen nämlich Gewitter auf, die sich dann ausbreiten im Laufe des Tages. Es wird schwülwarm und windig bei maximal 28 Grad. Ja, das Wochenende insgesamt wechselhaft und der schönere Tag soll der Sonntag werden.
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6: Auf der B93 läuft ein Feuerwehreinsatz zwischen Pölbitz und Krossen, deswegen die rechte Spur gesperrt und geblitzt wird in Werdau auf der Selingstädter Straße, in Arnsdorf bei Radeberg, das Arnsdorf, und in Großenhain stehen sie auf der Öhringer Straße.
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6: Darf ich kurz einen Softdrink erwähnen? Geht auch nicht um die Zuckersteuer, keine Gefahr, keine Politik. Heute, 28. August, vor 128 Jahren, erblickte die Pepsi-Cola das Licht der Welt. Mhm. Da habe ich mir gedenkt, weil ja auch das 80er-Wochenende losgeht, spielen wir einen Knaller von damals, das Geburtstagslied für die Pepsi-Cola, singen Pepsi und Shirley. Und ich habe mal geguckt, das wusste ich auch nicht, die heißt eigentlich Helen und hat als Kind immer so viel von diesem Blubberzeug haben wollen, dass sie ihre Eltern tatsächlich schon in Kinderjahren Pepsi genannt haben als Spitznamen. Und das haben sie dann auf das Plattencover gedruckt. Hier sind sie. Mit Heartache, Shirley und Pepsi auf Hitradio RTL.

0: ist 6.41 Uhr.
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0: Guten Morgen nach Weida zu Melanie Eismann.
2: Genau, hallo.
3: Guten Morgen. Heute Frage aus der Rubrik Geschichte.
2: Ja.
3: In welchem Jahr wurde das Monster von Loch Ness zum ersten Mal gesichtet? Schätzt mal bitte. Also die erste Sichtung der Neuzeit.
0: Also ich kann mich entsinnen, ich habe es zum ersten Mal nach der Wende, habe ich davon gehört. Aber das kann es ja schon vorher gegeben haben. Also Anfang der 90er Jahre.
2: Schwierig.
0: Komm Melanie, mit Monster kennst du dich aus, sag mal was.
2: Ich sage 1972. Ja.
0: Und ich sage, das Ungeheuer von Loch Ness geht auf eine uralte Sage zurück und ist schon, weiß ich nicht, 300 Jahre alt.
2: Okay. Ach, kann ich meine Aussage nochmal korrigieren?
3: Passt auf, es gab ja schon Legendenerzählungen, also kurz nach Christus, über eine Wasserbestie, aber ohne große Belege. Und die erste Sichtung der Neuzeit, die den weltweiten Nessie-Hype ausgelöst hat, war ein Zeitungsbericht über ein Ehepaar, das ein Monster gesichtet haben wollte. Der Bericht erschien dann am 15. April 1933 im Blatt und im selben Jahr entstand auch das erste angebliche Foto dieses Wesens.
0: Ja. Ja,
3: warst du zufällig schon mal dort?
2: Nein.
3: Ich wollte immer mal hin. Vielleicht zeigt es sich ja, wenn ich da auftauche.
0: Dann verschwindet es für alle Zeit, wenn es die einmal gesehen hat. So, also da war ich 200 Jahre zu früh.
3: Mhm. Und du näher dran?
2: Ja, sehr schön.
3: Und damit 50 Euro Nessie-Prämie.
2: Super,
0: vielen Dank. Auf dass dich nie im Leben ein Monster erschrecken tut.
2: Dann erschrecke ich zurück.
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0: 6:50 ist es gleich, 6:50. Guten Morgen bei Hitradio RTL.
1: Guten Morgen, der René hier. Ich möchte einen Blitzer melden auf der B174 zwischen Heinzebank und Groß-Olbersdorf, Fahrt Richtung Chemnitz.
0: Jo, ganz wunderbar, lieben Dank, René.

0: Ja, genauso euphorisch wird heute auch das Wetter. Genauso euphorisch wie Loreen.
1: Hoffentlich wenig Gewitter. 6.57 Uhr, noch 3 Minuten Zeit, sich den aktuellen Hitradio RTL Sachsen-Rekord zu holen. Wer ist im Leben am häufigsten umgezogen? Hunderte Leutchens haben mitgemacht, ganz klar, mehr Frauen. Zumindest sich ja gemeldet, weil die Eltern wahrscheinlich das Regiment führen bei Sachen, bei denen es drauf ankommt. Und was verrückt ist, Dutzende haben wirklich gesagt, sie sind 30 Mal und mehr umgezogen, das auch belegt. Also, wer sich die 500 Euro Hitradio RTL Sachsen-Rekordprämie holt, in dieser Woche gleich hier nach 7 bei uns.
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5: Mit Lutz Escher. Polizeitaucher haben aus der Talsperre Pöhl im Vogtland zwei Leichen geborgen. Wie die Polizei in Zwickau mitteilte, handelt es sich um zwei Männer, die seit Ende Juni nach einem Tretbootausflug vermisst wurden. Sie waren damals ins Wasser gesprungen und von der Strömung abgetrieben worden. Eine Frau schaffte es mit dem Tretboot zurück ans Ufer. In Leipzig sollen selbstfahrende Shuttlebusse künftig Menschen ohne Fahrer ans Ziel bringen. Dafür haben die Leipziger Verkehrsbetriebe wichtige Grundlagen geschaffen. Ein 3-jähriges Forschungsprojekt ist abgeschlossen. Jetzt wird die Technik für den späteren Regelbetrieb vorbereitet. Ziel ist es, autonome Shuttles bis 2030 in den Leipziger Nahverkehr zu integrieren, um das Angebot zu erweitern. Der Absturz einer Germanwings-Maschine in den Alpen mit 150 Toten ist auch nach mehr als 10 Jahren juristisch noch nicht abgeschlossen. Vor Gericht wird heute in Braunschweig in einem neuen Verfahren um zusätzlichen Schadenersatz gestritten. Thomas Bremser berichtet.
6: Der Co-Pilot hat die Maschine damals bewusst zum Absturz gebracht. Zu diesem Ergebnis kommen die offiziellen Untersuchungen. Ein Arzt hatte 2 Wochen vorher eine mögliche Psychose festgestellt. Die Lufthansa zahlte den Hinterbliebenen mehrere 10.000 Euro. Einige fordern noch Geld vom Staat. Denn der ist verantwortlich für die flugmedizinischen Untersuchungen der Crew. Die hätte der Co-Pilot gar nicht bestehen dürfen, sagen die Kläger.
5: AfD-Fraktionschef Björn Höcke startet einen neuen Anlauf, um Thüringens Ministerpräsidenten Mario Vogt aus dem Amt zu drängen. Im Landtag in Erfurt wird heute über einen Misstrauensantrag der AfD-Fraktion entschieden. Anlass ist Vogts aberkannter Doktortitel und sein erfolgloser Widerspruch dagegen bei der TU Chemnitz. In einem Wiener Museum ist ein wertvolles Diamantkollier gestohlen worden. Nach Polizeiangaben schlugen 2 bisher unbekannte Männer während der Besucherzeit eine Vitrine ein und griffen sich das Ausstellungsstück. Danach flohen sie mit der Beute. Der königliche Halsschmuck erzielte bei einer Versteigerung in New York 2015 knapp 3,7 Millionen Euro.
7: Und das wichtige Katja Möckel-Wetter.
8: Ja, die ersten Regentropfen sind schon unterwegs heute Morgen und da kommt noch eine ordentliche Ladung nach. Also wenn Sie gestern Abend noch schön draußen gesessen haben und nicht alles zusammengepackt, dann jetzt aber flotti. Wir haben es schwülwarm bei um die 20 Grad aktuell. Maximal soll es heute 28 Grad geben, aber in Gewitterumgebung fühlt sich das nicht mehr so sommerlich an. Zum Teil sind dann auch tagsüber unwetterartige Schauer dabei. Am freundlichsten heute noch Richtung Osterzgebirge und Oberlausitz.
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7: Es gibt einen kleinen Stau auf der A4, Dresden Richtung Chemnitz, zwischen Wilsdruf und Siebenlehn. Allerdings sind sie da in 2-3 Minuten durch, scheint nichts Größeres zu sein. Und auf der B7 zwischen Großstöbnitz und Schmölln etwa 8 Minuten Zeitverlust Richtung Altenburg. So, Blitzer in Großenhain auf der Öhringer Straße und in Werdau auf der Selingstädter Straße.
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2: Gleich wissen wir, wer von unseren Hörern am häufigsten umgezogen
3: ist. Das Anmeldefenster ist hiermit geschlossen.
2: Ich bin mir gar nicht sicher, ob wir, sonst gratulieren wir ja immer zum Sachsenrekord, ob wir hier wirklich gratulieren, ob es uns
3: Wieso?
2: Einfach nur leid tut. Nein, überleg mal, es muss dir doch leid tun, wenn du in deinem Leben 30 Mal und mehr wird es ja werden.
3: Aber manche haben Freude daran am Umziehen.
2: Dass du zu Hause verlassen musst. Kann auch sein.
3: Wirklich? Das ist, viele verbinden das nicht unbedingt mit Emotionen, sondern eher mit Freude.
2: Wir werden es erleben. Übrigens, unser Hörer Dirk Tietze aus Rheinsberg, so viel kann ich verraten, der wird heute den Rekord nicht brechen. Der hat uns geschrieben, ich bin 47 und noch nie in meinem Leben umgezogen. Sowas gibt's auch.
3: Ja.
2: Guten Morgen bei Hitradio RTL.

0: Immer schön Händchen halten mit Lady Gaga. 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
1: Guten Morgen an diesem Freitag früh bei Hitradio RTL. Und wie findet man eigentlich heraus, wer wirklich ein echter Freund ist?
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1: Tja, wie findet man das raus, wenn jemand dir zum 5. Mal beim Umzug hilft,
0: ja,
1: ohne mit der Schulter zu zucken. Aber 5-mal ist wirklich Pillepalle für das, was wir in dieser Woche gehört und erlebt haben, auf der Suche nach der Person mit den meisten Umzügen hierzulande. Die Zeit ist rum, sich zu melden. Jetzt geht es um 500 € Rekordprämie und da kommt Ines Skrock aus Thalheim um die Ecke mit, haltet euch fest, 61 Umzügen.
0: Keine Worte mehr.
1: Aber Ines, du bist keine Weltenbummlerin. Bei dir sieht das ein bisschen anders aus. Erzähl, warum so oft umgezogen und in welchem Radius?
3: Na, das war alles eigentlich, sag ich mal, mehr oder weniger der Erzgebirgskreis. Und umgezogen bin ich, Vermieterprobleme oder Arbeitssachen, private Probleme. Ja, solche Sachen.
0: Wie das Leben so spielt.
1: 61 Umzüge, ist das, was nachweisbar ist, Ines. Du meinst aber, aus der Kindheit und Jugend müsste eigentlich noch mehr dazu kommen, oder?
3: Ja, die sind im Einwohnermeldeamt nicht mehr registriert, die Kindeszeiten. Also ungefähr vielleicht 5-mal kommt vielleicht noch dazu, in etwa.
1: Ines hat nämlich auch das Einwohnermeldeamt verrückt gemacht.
0: Ich glaube, mein Schwein pfeift.
1: Eingebucht sind 61 Umzüge und die Zeit ist
0: nicht
1: wirklich
0: zu glauben.
1: Deshalb ist das unser Hitradio RTL Sachsen-Rekord. Die Person,

0: ja, die Sparrows und die Nightingales hatten vielleicht bessere Sicht als wir, was die Mondfinsternis angeht. Guten Morgen bei Hitradio RTL. Hier sind Katja Möckel und Uwe Fischer.
1: Guten Morgen.
0: Gibt es unter unseren Hörern Mondgucker, die erfolgreich waren? Das ist die große Frage. Der Stefan Schwager von der Sternwarte Riesa hat uns ja auch geschrieben, hat sich gemeldet.
1: Ja, bis kurz nach drei war es wolkenlos. Danach zog sich es leider zu. Kurz vor halb sechs verschwand der Mond dann hinter dicken Dunstschichten, während das erste Morgenrot im Osthimmel sichtbar wurde. Also wir haben etliche Mondbilder, die, also Leute, die coole Mondbilder eingefangen haben.
0: Schön.
1: Aber das war dann halt in den östlichen bzw. südlichen Landesteilen, da waren die Wolken noch nicht so unterwegs.
0: Ja, machen wir es so, wie die Katja Möckel das vorhin gesagt hat. Also eine Mondfinsternis, da zaubert eine
1: versprüht andere Energie. Ja, das muss aber nicht immer besonders schön sein, die kann auch besonders herausfordernd sein, aber man muss es annehmen, wie es kommt.
0: Also wenn jemand heute grantig zu Ihnen ist, dann war es der Mond.

0: Ein feines ins Wochenende reinkommen wünschen Katja Möckel und Uwe Fischer von der Radio RTL.
1: Guten Morgen.
0: Und was haben die Fußballvereine Schalke 04, Paderborn 07 und der SV Elversberg gemeinsam? Das sind die aktuellen Aufsteiger in die erste Bundesliga, die ja heute losgeht. Jetzt stellen Sie sich mal vor, Elversberg oder Paderborn werden gleich deutscher Meister. Hat es erst einmal gegeben in der Geschichte, wer sich erinnert, Kaiserslautern damals unter Rehagles, dem Trainer Otto Rehagel. So. Themen des Morgens, 19:30, Hitradio RTL aktuell.
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4: Mit Lutz Escher. Knapp 4 Monate nach der Amokfahrt durch eine Leipziger Fußgängerzone hat die Staatsanwaltschaft Anklage gegen den mutmaßlichen Täter erhoben. Dem 33-jährigen Deutschen wird Mord in 2 Fällen sowie versuchter Mord in 85 Fällen vorgeworfen. Nach dem schweren Unwetter in der sächsischen Schweiz Ende Juli wird an der Felsenbühne Rathen weiter aufgeräumt, jetzt auch mit Hubschrauberunterstützung. Der Intendant der Landesbühnen ist zuversichtlich, dass nächstes Jahr auf der Bühne wieder gespielt werden kann. Mehr als 10 Jahre nach dem Absturz einer Germanwings-Maschine beginnt heute ein neuer Schmerzensgeldprozess. Die Hinterbliebenen glauben, dass die psychische Flugtauglichkeit des Co-Piloten nicht ausreichend überwacht wurde. Dieser hatte die Maschine zum Absturz gebracht. Nach dem US-Prozess gegen den Instagram-Mutterkonzern Meta fordern Verbraucherschützer auch für Deutschland strengere Social-Media-Regeln. Schutzmaßnahmen wie Zeitlimits und nächtliche Sperren könnten den Nutzungsdruck von Minderjährigen verringern, heißt es. Bundesbauministerin Verena Huberts hält einen Mietendeckel, wie ihn die Linke fordert, für unrealistisch. Huberts fordert stattdessen faire Marktregeln und mehr Wohnungsangebot, da bezahlbarer Wohnraum fehle.
5: Und jetzt kommt das Wetterchen.
6: Ja, falls Sie nicht gut geschlafen haben, dann hat das mehrere Gründe heute Morgen. Zum Teil die schwülwarmen Frühwerte, schon jetzt haben wir so um die 20 Grad. Dann die Vollmondenergie, die uns sehr empfindlich macht. Und die Gewitterstimmung, die aktuell schon in der Luft liegt. Schon jetzt haben wir deutlich mehr Wolken, die schnell aufziehen und teilweise kräftige Schauer und Gewitter dann mit sich bringen. Am freundlichsten haben wir es noch Richtung Oberlausitz, hier auch am wärmsten dann tagsüber mit bis zu 28 Grad. Morgen wird so halb. Der schönere Tag vom Wochenende wird der Sonntag, sommerlich und warm.
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5: Und wir melden Stau auf der A38 Halle Richtung Leipzig zwischen Rippachtal und Lützen etwa 1 Kilometer und auch auf der A4 Chemnitz Richtung Erfurt zwischen Stadtroda und Jena Zentrum auch 1 Kilometer Stau. Blitzer in Meißen auf der Rauntalstraße, statt auswärts, Höhe Wasserweg. Auf der A4 Görlitz Richtung Dresden zwischen Salzenfurt und Uist und auf der B174 zwischen Heinzebank und Groß-Olbersdorf Fahrt Richtung Chemnitz.
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5: So, bei mir war es nicht deine große Mondenergie, dass ich nicht gut schlafen konnte, sondern die blöde Katze war schuld dran. Nur, dass ich mal,
6: die Katze.
5: Es ist nicht immer das Universum, was es ein bisschen schwerer macht. Heute, der 28. August. Kennst du ein schönes Goethe-Gedicht? Könntest du rezitieren heute? Goethe wäre heute der Geheimrat 277.
6: Ja, aber da ist jetzt die Zeit einfach zu kurz.
5: Na, dann behelfen wir uns mit Belinda Carlisle und Circle in the Sand.
6: Moin.

0: ihr seid herrlich. Die Leute haben reagiert zum Goethe-Geburtstag und eine Vierzeiler geschickt. Hast du gesehen? Willst du vorlesen, so soll ich. Das vier Gänge schalten durch die Stadt, bis man die 60 auf dem Tacho hat. Kein Stau hält dieses Moped an, wo man mit der S51 düsen kann.
1: Das hab ich gemacht.
0: Ach, ich dachte, das haben die Leute geschickt?
1: Nein, das war ich.
0: Respekt, ich hatte ja Möcke.
1: Hast du meinen Text vorgelesen?
0: Also, ein lyrisches Monster.
1: Oh Mann.
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1: Ich wollte Goethe nachmachen, jetzt hab ich... Egal.
0: Die Katja performt das nachher in einer Stunde nochmal und viel, viel besser. Ja, sensationell. Ja, genau. Alle sind im Simson-Fieber und sie freuen sich auch schon auf die nächste, die sie hoffentlich bei uns gewinnen. Und wer mal wieder richtiges Zweitakt-Feeling erleben will, der kommt morgen zum Sim-Meet Jahnsdorf. Das ist schon Tradition. Auf dem Gelände der Arbus dort in Pfaffenhain. Bis zu 1000 Leute, kein Problem, sind immer dabei. Und die haben schön was vorbereitet.
3: Wir haben extra Wettbewerbskategorien für Frauen. Wir haben ein Schneckenrennen vor Ort. Da geht es darum, mit dem Moped so langsam wie möglich in Parcours zu fahren. Dann haben wir vor Ort ein Moped-Limbo. Da geht es darum, mit dem Moped unter so einer Stange durchzufahren. Dann haben wir bei uns eine Händlermeile, wo ganz viele Händler sind für Simson-Teile und halt Kleidung, hauptsächlich auch mit Simson drauf.
0: Ach, herrlich. Simson-Limbo, das musst du gesehen haben. Das war die Nelly Czenke übrigens vom Orga-Team. Und viele Grüße, gutes Gelingen morgen, auf dass das Wetter einigermaßen hält. Na, das ist wichtig.
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0: Ja.
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0: Freitagmorgen spielen wir The Weeknd, wie sich das gehört. So muss das.
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0: Das fetzt. Ich weiß, dass Sie jetzt schreien vor Glück, kommt auch der Song mit dem Urschrei aus den 80ern. Living in a Box.

0: 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Guten Morgen bei Hitradio RTL. Hier sind Katja Möckel, Uwe Fischer. Wir sind große Heino-Fans, oder? Bist du Heino-Fan? Haben Sie den Song, den Heino?
1: Jetzt habe ich einen Song im Kopf, den darf man aber, glaube ich, gar nicht mehr so singen, oder?
0: Schwarzbraun ist die Haselnuss, oder was? Ach. Heino Zoff mitgekriegt, der dreht gerade als Schauspieler großen Film und jetzt hat er erfahren, wie der Film heißen soll und jetzt will er nicht mehr mitspielen. Der Film soll heißen Die RettungsschwimmerInnen vom Wörthersee. Weil er großer Gender-Gegner ist, findet er das scheiße. Was man ja auch verstehen kann, was ein bisschen spärlich klingt. Aber es ist halt neumodisch. Bin gespannt, wie das ausgeht. Andere Themen des Morgens gleich hier. Hitradio RTL aktuell. Punkt 8.
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3: Mit Lutz Escher. Knapp 4 Monate nach der Amokfahrt in Leipzig hat die Staatsanwaltschaft Anklage gegen den mutmaßlichen Täter erhoben. Dem 33-jährigen Deutschen wird Mord in 2 Fällen sowie versuchter Mord in 85 Fällen vorgeworfen. Am 4. Mai war der Fahrer eines SUV etwa 450 Meter durch eine Fußgängerzone gefahren. Dabei kamen 2 Menschen ums Leben. Zahlreiche weitere wurden teils schwer verletzt. Einen Termin für den Prozess gibt es noch nicht. Nach dem schweren Unwetter in der sächsischen Schweiz Ende Juli wird an der Felsenbühne Rathen weiter aufgeräumt. Dabei hat die Forstverwaltung jetzt auch Unterstützung von Hubschraubern. Der Intendant der Landesbühnen Manuel Schöbel ist zuversichtlich, dass nächstes Jahr auf der Bühne wieder gespielt werden kann.
4: Wir freuen uns sehr, dass wir im April wieder anfangen können, Theaterstücke vorzubereiten und dass wir ab Mitte Mai wieder spielen können. Im Moment spielen wir an Ausweichspielstätten, freuen uns sehr, dass wir willkommen geheißen wurden, zum Beispiel in Graupa, dass wir jetzt nach Bischofswerda fahren können. Und wir haben sehr, sehr viele Vorstellungen retten können an andere Orte. Und unsere Zuschauer sind uns sogar gefolgt.
3: Mehr als 10 Jahre nach dem Absturz einer Germanwings-Maschine beginnt heute ein neuer Schmerzensgeldprozess. Dem Landgericht Braunschweig zufolge fordern 30 Hinterbliebene von der Bundesrepublik jeweils bis zu 110.000 Euro. Sie sind davon überzeugt, dass nicht ausreichend überwacht worden war, ob der Co-Pilot psychisch flugtauglich war. Dieser hatte 2015 das Flugzeug absichtlich in den französischen Alpen abstürzen lassen. Nach dem US-Prozess gegen den Instagram-Mutterkonzern Meta fordern Verbraucherschützer auch für Deutschland strengere Social-Media-Regeln. Schutzmaßnahmen wie Zeitlimits und nächtliche Sperren könnten den Nutzungsdruck von Minderjährigen verringern, sagte die Chefin des Bundesverbandes der Verbraucherzentralen Ramona Popp dem Redaktionsnetzwerk Deutschland. In den USA hatte Meta einen Vergleich geschlossen, der Änderungen beim Jugendschutz beinhaltet.
5: Und das wichtige Wetter.
6: Ja, die ersten Regentropfen sind unterwegs heute Morgen und da kommt eine ordentliche Ladung nach. Wir haben es schwülwarm, so bei um die 20 Grad aktuell. Maximal soll es 28 geben, aber in der Gewitterumgebung fühlt sich das nicht mehr wirklich schön sommerlich an. Zum Teil sind auch unwetterartige Schauer dabei heute im Laufe des Tages. Am freundlichsten noch Richtung Osterzgebirge und Oberlausitz.
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8: Achtung, zwischen Grimmitschau und dem Abzweig nach Neukirchen. Eine Ölspur, die wird gerade beseitigt, deswegen ist momentan dort kein Durchkommen. Und auch Ölspur zwischen Burkhardswalde und Maxen, da ist aber noch nicht abgesichert. Blitzer in Meißen auf der Rauentalstraße, auf der A4, Görlitz Richtung Dresden zwischen Salzenfurst und Uist und in Stolberg auf der Hohensteiner.
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8: Jetzt spielen wir für Sie die Loser aus dem Kessel Bundes. Kennst du noch Kessel Bundes? Große Fernsehshow live. Und die haben ja damals Playbacks eingespielt. Und
6: ich bin blond, aber nicht blöd.
8: Wer es im Fernsehen gesehen hat, die Musik lief wunderbar. Aber die haben das scheinbar auf der Bühne nicht gehört, sodass die nichts dazu gemacht haben. Also man hat sie singen hören, aber sie standen nur blöd auf der Bühne rum. Es war nicht peinlich, die haben dann das Beste draus gemacht, weil sie lässig waren. Weiß nicht mehr, was ich daran noch erinnern kann. Unvergessen, Touch in the Night, Silent Circle auf Hitradio RTL.

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1: Es ist 12 Minuten nach 8. Hier sind Katja Möckel, Uwe Fischer. Und wir haben was verbrochen. Nee, wir haben was gebrochen. Einen neuen Rekord.
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1: Wer ist unter unseren Hörern in seinem Leben am häufigsten umgezogen? Entscheidung ist gefallen. Es ist Ines Skrock aus Thalheim im Erzgebirge. Die Ines, ob Sie es glauben oder nicht, nachweislich 61 Mal, in Worten 61, umgezogen, teilweise auch mehrmals in einem Jahr, anders geht es hier rechnerisch gar nicht. Und es war nicht immer schön, private Probleme, Stress mit dem Vermieter, wegen der Arbeit, sagte Ines. Und bei diesen ganzen Umzügen, hast du da jedes Mal ausgepackt oder alles in Kisten gleich gelassen, weil es so schwierig war?
3: Komplett rein und komplett raus. Ich habe immer alles eingepackt, ausgepackt.
1: Ja, und wir haben es ja auch gesehen, du hast dich jedes Mal wirklich umgemeldet, die beim Meldeamt, du bist ja dann auch in deiner Hut geblieben im Erzgebirge, die haben dich wahrscheinlich jedes Mal dann wieder gut erkannt, oder?
3: Ja, ich glaube schon, ja.
4: Also mit Vornamen angesprochen, ja, die Ines, ne?
1: Ja. Ja. Hast du denen auch mal ein kleines Dankeschön gebracht? Oder musste man noch machen, ne?
3: Ja, wahrscheinlich. Eine Schachtel Berlin. Von ihrer Mühe.
1: Das ist verrückt. Ines Skrock aus dem Erzgebirge. Ich sage mal Glück auf. Die meisten Umzüge mit 61.
4: Und dafür gibt es 500 Euro Rekordprämie. Und nach dem Rekord ist vor dem nächsten. Die nächsten 500 Euro warten schon. Und zwar gibt es die für die Sachsen oder den Sachsen mit dem weitesten Arbeitsweg.
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0: 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Wichtige Verkehrsmeldung aus Dresden in Hellerau. Karl-Liebknecht-Straße am Festspielhaus gesperrt, weil da ein Unfall passiert ist mit der Straßenbahn. Kommen Sie momentan nicht durch. Trotzdem guten Morgen. Was haben Sie eigentlich vor am Wochenende? Haben Sie was Besonderes vor oder machen Sie so ganz stinknormal mit 3F, Faulenzen, Futtern, Fernsehen?
1: Das machst du vielleicht, aber ich bin auf der Suche nach einem Oktoberfestkleid. Die Saison steht ja auch wieder an, ne? Also ich brauche ein neues Outfit. Aber stinknormal kann ja auch mal ganz nett sein. Und warum das eigentlich so ist, überhaupt mal stinknormal, ob es vielleicht was mit dem Geruch zu tun hat, weiß unser helles Köpfchen Matthias Traheim.
2: Aha! In 30 Sekunden. Zeitsprung zurück ins 15. Jahrhundert. In den mittelalterlichen Städten wütet die Pest. Die öffentlichen Badestuben werden nach und nach geschlossen. Wasser gilt als ungesund. Gewaschen wird sich kaum noch. Es muss gestunken haben bis zum Himmel. Das war aber überall so. Sagt man deshalb, stinkt normal? Klingt ja logisch. Ist es aber nicht. Das Wörtchen Stink wird benutzt, um etwas zu verstärken oder zu überzeichnen. Ähnlich wie mit dem Wort Sau bei Saugut oder das Wort Raben bei Rabenschwarz. So sind superreiche Leute eben stinkreich und totale Normalos eben stinknormal.
0: So, genug gerochen. Jetzt machen wir die Ohren frei mit Mental as Anything.

0: sonnigen Freitag wünschen Ihnen Katja Möckel und Uwe Fischer. Das ist Hitradio RTL.
1: Ja, und nicht immer ist alles schön. Nun ist es leider traurige Gewissheit an der Talsperre Pöhl. Zwei Männerleichen wurden aus dem Wasser geborgen, 2 Monate nach ihrem Verschwinden. Ein Thema gleich hier in Hitradio RTL, aktuell 8:30.
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12: Mit Lutz Escher. Polizeitaucher haben aus der Talsperre Pöhl im Vogtland 2 Leichen geborgen. Es handelt sich um 2 Männer, die seit Ende Juni nach einem Tretbootausflug vermisst wurden. In Leipzig sollen selbstfahrende Shuttlebusse künftig Menschen ohne Fahrer ans Ziel bringen. Die Leipziger Verkehrsbetriebe wollen autonome Shuttles bis 2030 in den Nahverkehr integrieren und damit das Angebot erweitern.

0: erweitern. Unionsfraktionsvize Sepp Müller will Kohlekraftwerke wieder dauerhaft ans Netz bringen. Der CDU-Politiker sagte der Wirtschaftswoche, Reservekraftwerke, die bisher nur bei Dunkelflauten ohne Wind und Sonne einspringen, sollten wieder ständig laufen. AfD-Fraktionschef Björn Höcke startet heute einen neuen Anlauf, um Thüringens Ministerpräsident Mario Vogt mit einem Misstrauensantrag aus dem Amt zu drängen. Anlass ist Vogts von der TU Chemnitz aberkannter Doktortitel. Verbraucherschützer fordern auch in Deutschland strengere Social-Media-Regeln für Kinder. Anlass ist ein Vergleich in den USA, der Meta zu Änderungen seiner Apps für Minderjährige verpflichtet.
1: Und da kommt was auf uns zu heute, ja?
2: Ja, das letzte Augustwochenende macht auf Drama Queen. Man sieht schon, es zieht sich gut zu. Die ersten Schauer sind auch schon unterwegs bei Temperaturen so um die 20 Grad aktuell. Ja, und wir bereiten uns vor auf starke Regenfälle mit teils heftigen Gewittern dann im Laufe des Tages. Mit Sonne ist da heute nicht mehr allzu viel. Mal sehen, ob wir die angekündigten 28 Grad überhaupt noch kriegen. Das Schauerwetter hält sich dann bis morgen. Erst unser Samstagnachmittag soll dann ein bisschen besser werden. Der schönere Tag wird der Sonntag mit viel Sonne und Wärme.
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1: Und der Blick auf die Straßen in Klotzsche, Dresden-Klotzsche, Kalibierstraße vollgesperrt wegen Straßenbahnunfalls am Festspielhaus. Außerdem ist die Denkritzer Straße zwischen Grimmitschau und Neukirchen nicht passierbar, weil dort eine Ölspur beseitigt wird. Und in Merane, Zwickauer Straße stadtauswärts zwischen Annapark und Kreisverkehr, auch Unfall mit Verletzten, da ist gesperrt. Blitzer in Zittau an der Humboldt-Siedlung, am Ortsausgang Guteborn stehen sie Richtung Ruhland und geblitzt wird in Stolberg auf der Hohensteiner Straße an der Stahr-Tankstelle.
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1: Freuen Sie sich jetzt auf kubanische Musik? Und keine Angst, wir haben keine CD von Fidel Castro dabei. Es ist eine Frau, die wirklich in Havanna zur Welt kam und jeder kennt Gloria Estefan mit ihrer Miami Sound Machine.

0: Kuppel und Uwe Fischer.
1: Ja, wir wünschen einen fabelhaften Blick in Richtung Wochenende.
0: 8.40 Uhr ist es und was jetzt kommt, das würde ich mal mit feuchtfröhlich bezeichnen. Es hat nichts mit Anschickern zu tun. Wann warst du zum letzten Mal angeschickert? Ich finde das voll zu süß.
1: Angeschickert?
0: Wir waren gestern Abend ein bisschen angeschickert. Also, damit hat es nichts zu tun, sondern es geht wirklich um den gesungenen Wetterbericht von Hitradio RTL.
2: Dorfklatsch. In den letzten Monaten ist die Zahl der heißen Sonnen

Ines, come on. Reiß die Bretter auf, es ist schon wieder heiß und schwül. Übrigens, die Grillparty mit deiner Mutter kannst du heute Abend vergessen. Es soll wieder nass werden von oben. Und ein bisschen kühler.

0: Sonntag soll es bewölkt und trocken bleiben. Naja.
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8.50 Uhr gleich, 10 Minuten von 9, Hitradio RT meldet aktuell einen Blitzer. Doreen hat gerade durchgegeben, am Ortseingang Klinger stehen sie, wenn sie von Grimma reinkommen.

0: ist Hitradio RTL und es gibt Neuigkeiten.
1: Ja, die sind nicht allzu schön, denn Norwegen trauert. Und zwar um König Harald. Der Palast hat bekannt gegeben, dass er heute Morgen in einem Krankenhaus in Oslo gestorben ist. Das hatte sich ja gestern schon abgezeichnet, war ja auch schon länger krank. Nun mit 89 Jahren friedlich eingeschlafen. König Harald von Norwegen. Das Königshaus hat es auch nicht leicht die letzten Monate.
0: Das kannst du laut sagen. Gleich die Nachrichten um 9, Hitradio RTL aktuell für Sie.
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12: Mit Lutz Escher. Der norwegische König Harald V. ist im Alter von 89 Jahren gestorben. Das teilte das norwegische Königshaus mit. Damit

0: ist sein Sohn Hakon der neue König von Norwegen. Harald saß mehr als 3 Jahrzehnte auf dem norwegischen Thron. Zuletzt hatte der älteste amtierende Monarch Europas wiederholt mit gesundheitlichen Problemen zu kämpfen. Am Flughafen Leipzig-Halle kam es offenbar erneut zu einem Drohnenzwischenfall. Eine Bedrohung gab es laut Flughafen und Polizei aber offenbar nicht. Nach bisherigen Erkenntnissen wollten Personen im Raum Großkugel mit einer handelsüblichen Drohne Sanierungsarbeiten an einem Haus filmen und so deren Fortschritt dokumentieren, hieß es. Dennoch mussten 2 Flugzeuge umgeleitet werden. Polizeitaucher haben aus der Talsperre Pöhl im Vogtland 2 Leichen geborgen. Wie die Polizei in Zwickau mitteilte, handelt es sich um 2 Männer, die seit Ende Juni nach einem Tretbootausflug vermisst wurden. Sie waren damals ins Wasser gesprungen und von der Strömung abgetrieben worden. Eine Frau schaffte es mit dem Tretboot zurück ans Ufer. Unionsfraktionsvize Sepp Müller will Kohlekraftwerke wieder dauerhaft ans Netz bringen. Der CDU-Politiker sagte der Wirtschaftswoche, Reservekraftwerke, die bisher nur bei Dunkelflauten ohne Wind und Sonne einspringen, sollten wieder ständig laufen. Grund seien die hohen Gaspreise wegen des Iran-Kriegs. So ließen sich Strompreise sinken und Gas sparen. Bei der katastrophalen Sturzflut in der Gebirgsregion zwischen Nepal und China sind mehr als 470 Menschen ums Leben gekommen. Das teilten die Behörden mit. Mehr als 1400 Menschen gelten weiter als vermisst. Wegen der hohen Gefahr neuer Überflutungen haben die Rettungskräfte in Tibet ihre Suche nach Überlebenden vorerst gestoppt. Deutschlands Verbraucherschützer fordern strengere Social-Media-Regeln für Kinder. Anders ist ein Vergleich in den USA, der den Instagram-Mutterkonzern Meta zu Änderungen seiner Apps für Minderjährige verpflichtet. Die Chefin der Verbraucherzentralen Ramona Popp fordert mehr. Plattformen müssten von vornherein sicher sein, statt nur Nutzungsgrenzen zu setzen. Riskante Funktionen sollten erst für Erwachsene freigeschaltet werden, sagte Popp dem Redaktionsnetzwerk Deutschland.
1: Und unser Katja Möckel, Wetter.
2: Ja, wenn Sie heute Morgen noch ein paar Sonnenstrahlen haschen, haben Sie wirklich Glück, denn zum Teil regnet es schon und da ist auch noch gut was im Anmarsch. Das sind die paar Regentropfen aktuell Pillepalle. Temperaturen haben wir zwischen 20 und 28 Grad heute im Laufe des Tages nochmal. Je nach Gewitterlage, es wird nämlich zunehmend windiger, stürmischer und auch schauriger. Zum Teil auch unwetterartig geht's ins Wochenende. Morgen dann so halb-halb, zum Nachmittag soll es ein bisschen besser werden, aber richtig schön, erst wieder am Sonntag. Stand jetzt.
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1: Es ist gerade ein schwerer Unfall passiert auf der B186, Abzweig B6 Richtung Zwenkau-Löbschütz, Höhe Abzweig nach Zitschen. Da gab es Verletzte, momentan war noch nicht gesichert, bitte woanders langfahren, das wird länger dauern. In Dresden ist die Karl-Liebknecht-Straße am Festspielhaus wegen eines Straßenbahnunfalls gesperrt und in Merane die Zwickauer Straße auch nicht befahrbar wegen Unfalls. Blitzer in Klaffenbach auf der Chemnitzer Straße Richtung Kaufland, in Klinger am Ortseingang, wenn Sie von Grimma reinfahren, und in Zittau auf der Humboldt-Siedlung.
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1: Ja, da fackeln wir nicht lange. Sagen guten Morgen Katja Möckel und Uwe Fischer.
2: Mhm, morgen.
1: Und als erstes singen Lady Dani und T7, wie sich die beiden Damen genannt haben. Manch einer kennt sie vielleicht noch als Naked Eyes aus dem Playboy.
2: So was hast du dir gemerkt, hä?
1: Das, na klar, das waren die Frontfrauen von Mr. President und wir spielen I Give You My Heart. Yeah.

0: Relight, My Fire, Take That. Bei den 90ern um 9 von Hitradio RTL, weil wir ja im Take That Fieber waren in den 90ern. Das war schon ein cooles, verrücktes Jahrzehnt, aber auch ein trauriges, weil 1990 lief die letzte S51 in Suhl vom Band. Aber, also bis jetzt, wir bauen ja jetzt neu.
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0: Und wer mal wissen will, wie Simson Limbo geht, als Sportwettbewerb Simson Limbo, der fährt morgen nach Pfaffenhallen zum Sim-Meet 2026. Da ist jedes Jahr großes Moppetreffen, Riesenspektakel, auch zum Zugucken.
2: Übrigens, Moppetreffen ist auch am Wochenende in Helmsdorf. Bei Stolpen hat uns Ronny über WhatsApp gerade gesteckt.
0: Also sind alle hier im Fieber.
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0: finde freitags geben sie sich immer besonders viel Mühe bei ihren 90ern um 9 da, die dabei Hitradio RTL.
1: Findest du, ja?
0: Ja, die machen das gut. So geht's weiter.
1: Das ist auch so ein Klassiker, ne? Aus den 90ern.
0: Muss laufen. Und die Fanta 4 kommen. Lassen Sie uns bitte nicht allein, wir sind in einer Minute wieder da bei Hitradio RTL.
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1: Und es ist Zeit für das Katja Möckel-Wetter.
2: Ja, es hat sich schon ordentlich zugezogen heute Morgen und Sonnenstrahlen wirklich nur noch in Ausnahme. Also wenn Sie mal durch die dicken Wolken lunzen, haben Sie Glück. Dafür ziehen aber immer mehr Schauer auf, mitunter auch kräftige Gewitter dann im Laufe des Tages. Ja, bis 28 Grad sind heute nochmal möglich. Also es wird so ein schwülwarmer Start ins Wochenende, zum Teil auch recht windig. Das regnet sich dann spätestens morgen ab und Nachmittag soll es ein bisschen besser werden. Sonntag der schönere Tag und dann wird es auch wieder ein bisschen wärmer.
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1: Und wir melden Stau auf der A72 Chemnitz Richtung Zwickau. Zwischen Chemnitz Süd und Stolberg Nord etwa 2 Kilometer. In der Gegenrichtung zwischen Stolberg West und Stolberg Nord auch 1 Kilometer Stau. Und Blitzer in Dresden wieder auf der Günststraße, der Superblitzer, und auf der Garmischstraße. In Zittau stehen sie weiter auf der Humboldt-Siedlung und am Ortsausgang Guteborn wird Richtung Ruhland geblitzt.
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1: Ja, Katja Möckel und Uwe Fischer sind zur Stelle. Und jetzt kommt eine Frau, das finde ich immer schade, Sie werden das auch kennen, es gibt so Stars, die haben riesen Hits gehabt und dann nur einen einzigen, man hätte sich so gefreut, wenn man sie nochmal hört und noch ein paar andere Sachen hinterherkommen. Donna Lewis ist genauso ein Beispiel. I love you always, forever.

0: Es ist 9.45 Uhr.
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0: Guten Morgen nach Weida zu Melanie Eismann.
2: Genau, hallo.
3: Guten Morgen. Heute Frage aus der Rubrik Geschichte.
2: Ja.
3: In welchem Jahr wurde das Monster von Loch Ness zum ersten Mal gesichtet? Schätzt mal bitte. Also die erste Sichtung der Neuzeit.
0: Also ich kann mich entsinnen, ich habe es zum ersten Mal nach der Wende, habe ich davon gehört. Aber das kann es ja schon vorher gegeben haben. Also Anfang der 90er Jahre.
2: Schwierig.
0: Komm Melanie, mit Monster kennst du dich aus, sag mal was.
2: Ich sage 1972.
3: Ja.
0: Und ich sage, das Ungeheuer von Loch Ness geht auf eine uralte Sage zurück und ist schon, weiß ich nicht, 300 Jahre alt.
3: Okay.
2: Ach, kann ich meine Aussage nochmal korrigieren?
3: Passt auf, es gab ja schon Legendenerzählungen, also kurz nach Christus, über eine Wasserbestie, aber ohne große Belege. Und die erste Sichtung der Neuzeit, die den weltweiten Nessie-Hype ausgelöst hat, war ein Zeitungsbericht über ein Ehepaar, das ein Monster gesichtet haben wollte. Der Bericht erschien dann am 15. April

0: 1933 im Blatt und im selben Jahr entstand auch das erste angebliche Foto dieses Wesens. Warst du zufällig schon mal dort?
1: Nein.
0: Ich wollte immer mal hin. Vielleicht zeigt es sich ja, wenn ich da auftauche.
2: Dann verschwindet es für alle Zeit, wenn es die einmal gesehen hat. So, also da war ich 200 Jahre zu früh.
0: Und du näher dran?
1: Ja, sehr schön.
0: Und damit 50 Euro Nessie-Prämie.
1: Super,
2: vielen Dank. Auf das dich nie im Leben ein Monster erschrecken tut.
1: Dann erschrecke ich zurück.
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0: Wes aus Kamerun war das. Da ist die bestimmt auch schon. Die war ja schon überall, Ariane Fiedler. Warst du auch schon in Kamerun?
1: Noch nicht, das mache ich gleich. Denn wir haben was gerade gesagt, kurz vor 10 am Freitag darf jeder gehen.
0: Nicht ist.
1: Na gut.
0: Sie kommen gut durch den Arbeitsvormittag mit Ariane Fiedler hier auf Hitradio RTL.
1: Viel Spaß.
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4: 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Digitale Kommunikation, vernetzte Baustellen, präzisere Planung, effizientere Materialnutzung oder auch wenn es um nachhaltige Produktionsweisen geht. 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
3: In Bezug auf KI zum Beispiel heißt das, das Handwerk sieht das weniger als Gefahr, sondern eher als Chance.
4: Natürlich braucht man dafür auch eine innere Einstellung. 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Wenn wir heute neue Technologien wie KI einsetzen, dann eben nicht um Menschen zu ersetzen, sondern um die Arbeit zu verbessern, Arbeitsmöglichkeiten und auch Arbeitsbedingungen zu verbessern und für den Kunden möglichst einen besseren Service zu bieten.
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9: Mit Lutz Escher. Der norwegische König Harald V. ist im Alter von 89 Jahren gestorben. Das teilte das norwegische Königshaus mit. Damit ist sein Sohn Hakon der neue König von Norwegen. Harald saß mehr als 3 Jahrzehnte auf dem norwegischen Thron. Zuletzt hatte der älteste amtierende Monarch Europas wiederholt mit gesundheitlichen Problemen zu kämpfen. Leipzig beteiligt sich ab heute am sogenannten Stadtradeln. 3 Wochen lang sind die Einwohner aufgerufen, möglichst oft das Auto stehen zu lassen und stattdessen auf das Fahrrad umzusteigen. Die zurückgelegten Kilometer werden mit einer App gesammelt und in einem bundesweiten Wettbewerb mit anderen Städten verglichen. Leipzig war die letzten Jahre regelmäßig ganz vorn mit dabei, sagte uns Koordinator Matthias Uhlig vom Ökolöwen.
10: Dabei ist Leipzig auch immer eine der Top-Städte. Wir haben natürlich große Konkurrenz mit den großen Millionenstädten Berlin, München, Hamburg. Aber wir sind mit dabei. Wir gehören immer zu den Top 4, Top 5 in jedem Jahr. Und das ist auch das Ziel in diesem Jahr.
9: Insgesamt sollen in Leipzig mehr als 20.000 Menschen 4 Millionen Kilometer erradeln. Das Unwetter in der Sächsischen Schweiz.

0: Ende Juli hat die Natur stark zerstört. Nun laufen die Aufräumarbeiten, bei denen umgestürzte Bäume mit einem Hubschrauber abtransportiert werden. Uwe Bormeister, Leiter des Nationalparks, geht davon aus, dass schon in wenigen Jahren die Unwetterschäden kaum noch zu sehen sind.
1: Der Wald selbst wird sich erholen, der Wald wächst, die Natur hat hier Kraft. Es wird, denke ich, einige Jahre dauern. Aber ich würde mal prognostizieren, in 2-3 Jahren ist hier alles wirklich auch wieder sehr grün. Unabhängig davon, dass ja auch nicht alles beräumt wird, sondern dass wir auch Waldstrukturen in den Flächen weiter haben werden und ein Teil des Schadholzes ja ausgeflogen wird.
0: AfD-Fraktionschef Björn Höcke startet einen neuen Anlauf, um Thüringens Ministerpräsidenten Mario Vogt aus dem Amt zu drängen. Im Landtag in Erfurt wird heute über einen Misstrauensantrag der AfD-Fraktion entschieden. Anlass ist Vogts aberkannter Doktortitel und sein erfolgloser Widerspruch dagegen bei der TU Chemnitz.
2: Das Hitradio RTL Sachsenwetter. Ja, warme Luft da draußen, aber viele Wolken und die bringen auch einige Schauer mit. Temperaturen im Moment zwischen 21 und 23 Grad. Das wird aber zunehmend schwül und windig. Knappe 30 sind tatsächlich im Laufe des Tages nochmal drin. Mit Sonne wird es allerdings trotzdem wenig. Stattdessen gibt es mitunter teils kräftige Gewitter heute noch. Morgen in den Frühstunden noch ein paar Schauer. Die ziehen dann erstmal Richtung Osten raus. Dann macht sich die Sonne Platz und später kommen dann nochmal ein paar einzelne Regen. Wolken hinterher. Bis zu 26 Grad, der Sonntag insgesamt freundlicher.
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2: A14 Magdeburg Richtung Leipzig zwischen Halle-Tornau und Peißen. Hier ein defekter PKW auf der Standspur. Ebenso A17 Prag Richtung Dresden zwischen Bad Gottleuba und Baretal. Hier brennt ein Fahrzeug sogar auf der Standspur. A72 Chemnitz Richtung Zwickau. 2 Kilometer Stau und eine Viertelstunde Zeitverlust dadurch zwischen Chemnitz Süd und Stolberg Nord. Dann stockt es auf der B186 zwischen Knaut-Naundorf und Löbschütz. 10 Minuten mehr hier. Außerdem am Abzweig nach Zitschen auf der B186 ein Unfall und daher Vollsperrung im Kreuzungsbereich. Eine Ölspur im Kreis Sächsische Schweiz-Osterzgebirge. Müglitztalstraße ist betroffen zwischen dem Abzweig nach Burkhardswalde und dem Abzweig nach Maxen. Dann eine aktuelle Unfallsperrung in Dresden-Hellerau, Karl-Liebknecht-Straße in Höhe Festspielhaus. Derzeit kein Durchkommen. Hier ist auch Straßenbahn mit beteiligt. Und es wird geblitzt ganz frisch in Großdüben in Richtung Halbendorf. Dann Klaffenbach, Chemnitzer Straße Richtung Kaufland. In Klinger am Ortseingang aus Richtung Grimma kommend. Dresdner Superblitzer, Günzstraße Richtung Elbe und Leipzig Blücherstraße am Konsum stadteinwärts.
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2: Guten Tag zusammen, einen schönen Freitagvormittag. Wir starten hier in diese neue Stunde mit den Bee Gees und You Win Again. Und da fällt uns doch was ein. Liebe Grüße direkt nach Thalheim zu Ines, denn die hat einfach mal mit Abstand die meisten Umzüge hinter sich. Unfassbare 61 Mal. Und damit sagen wir herzlichen Glückwunsch zum gewonnenen Hitradio RTL Sachsen-Rekord und 500 Euro. Alle Infos und wie es weitergeht, was wir als nächstes suchen, das finden Sie bei uns auf der Homepage.
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12: Eine Minute nach 11:30 mit Radio RTL an ihrer Seite an diesem Freitagvormittag mit dem Blick auf Sachsenwetter. Fühlt sich so ein bisschen komisch an, oder? Es ist so warm, aber es ist gar nicht mal so schön. Also viele graue, dichte Wolken sind hier unterwegs und die bringen einiges an Regen auch mit. Aus Richtung Westen kommen schon wieder gerade neue Schauer reingeschwappt. Die breiten sich einmal aus. Temperaturen haben wir derzeit um die 24 Grad in Grimma. 20 sind es in Annaberg-Buchholz, 23 Grad in Kamenz und 26 bis knapp 30 sind stellenweise heute tatsächlich drin. Allerdings recht wenig mit Sonne, stattdessen immer wieder mal eine Ladung Regen und es sind mitunter auch teils kräftige Gewitter heute noch geplant. Also da heißt es aufpassen. Morgen gibt es auch noch früh etwas Regen. Der zieht erstmal raus Richtung Osten. Dann gibt es Sonnenschein und im Laufe des Tages dann aber nochmal neue Schauer. Die Höchstwerte zwischen 22 und 26 Grad.
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12: Auf der A14 Magdeburg Richtung Leipzig zwischen Halle-Tornau und Peißen, da steht ein defekter Pkw auf der Standspur. A17 Prag Richtung Dresden, hier brennt ein Fahrzeug zwischen Bad Gottleuba und Baretal. Standspur ist ebenfalls blockiert. A72 Chemnitz Richtung Zwickau, 4 Kilometer Stau zwischen Chemnitz Süd und

0: Stolberg Nord heißt eine gute Viertelstunde Zeitverlust. 10 Minuten länger brauchen sie auf der B186 zwischen Knaut-Naundorf und Löpschütz und B186 am Abzweig B6 Richtung Zwenkau-Löpschütz. Am Abzweig nach Zitschen kommen sie nach einem Unfall vor allem im Kreuzungsbereich derzeit nicht durch. Dann eine Ölspur zwischen dem Abzweig nach Burkhardswalde und dem Abzweig nach Maxen. A72 hier noch, Zwickau Richtung Chemnitz, 11 Minuten plus zwischen Hartenstein und dem Kreuz Chemnitz. Und die neuesten Blitzer, hier stehen in Großdüben Richtung Halbendorf. Chemnitz, Hartmannstraße statt einwärts, hier etwas schräg gegenüber der Polizei in der 30er-Zone. Danke an Erik fürs Melden. In Dresden der Superblitzer auf der Günzstraße Richtung Elbe und Leipzig Blücherstraße statt einwärts am Konsum.
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0: Die Pretenders, don't get me wrong, hier bei Hitradio RTL. Und nur damit Sie uns nicht falsch verstehen, das hier machen wir wirklich, ne?
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7: Mit Lutz Escher. Harald V. war der älteste regierende Monarch Europas und hatte in den vergangenen Jahren immer wieder mit Krankheiten zu kämpfen. Jetzt ist der norwegische König im Alter von 89 Jahren in Oslo gestorben. Er sei friedlich eingeschlafen, teilte das Königshaus mit. Sein Sohn Hakon erbt nun den Thron. Nach dem US-Prozess gegen den Instagram-Mutterkonzern Meta fordern Verbraucherschützer auch für Deutschland strengere Social-Media-Regeln. Schutzmaßnahmen wie Zeitlimits könnten den Nutzungsdruck von Minderjährigen verringern, so die Chefin des Bundesverbandes der Verbraucherzentralen Ramona Popp. Das reiche aber nicht aus, Fiona Reinert berichtet.
8: Es dürfe nicht das Ziel sein, Kindern einfach nur Nutzungsgrenzen zu setzen. Stattdessen brauche es Plattformen, die von vornherein sicher sind und wo Kinder und Jugendliche geschützt werden, anstatt sie Algorithmen auszusetzen, die darauf ausgelegt sind, ihre Aufmerksamkeit möglichst lange zu binden. Hintergrund des Ganzen ist ein Prozess um Social-Media-Sucht in den USA.
7: In Leipzig sollen selbstfahrende Shuttlebusse künftig Menschen ohne Fahrer ans Ziel bringen. Dafür haben die Leipziger Verkehrsbetriebe wichtige Grundlagen geschaffen. Ein dreijähriges Forschungsprojekt ist abgeschlossen. Jetzt wird die Technik für den späteren Regelbetrieb vorbereitet. Ziel ist es, autonome Shuttles bis 2030 in den Leipziger Nahverkehr zu integrieren, um das Angebot zu erweitern. Bei der katastrophalen Sturzflut in der Gebirgsregion zwischen Nepal und China sind mehr als 470 Menschen ums Leben gekommen. Das teilten die Behörden mit. Wegen der hohen Gefahr

0: Neuer Überflutungen haben die Rettungskräfte in Tibet ihre Suche nach Überlebenden vorerst gestoppt. Grund ist die Gefahr einer erneuten Flutwelle. Das chinesische Staatsfernsehen berichtet, ein See, der sich hinter Schlamm- und Geröllmassen aufgestaut hat, beginne über die Ufer zu treten. Polizeitaucher haben aus der Talsperre Pöhl im Vogtland zwei Leichen geborgen. Wie die Polizei in Zwickau mitteilte, handelt es sich um zwei Männer, die seit Ende Juni nach einem Tretbootausflug vermisst wurden. Sie waren damals ins Wasser gesprungen und von der Strömung abgetrieben worden. Eine Frau schaffte es mit dem Tretboot zurück ans Ufer.
1: Das ist Radio RTL Sachsenwetter. 22 Grad haben wir in Bad Gottleuberberg. Ist übel bedeckter Himmel dort. Nass aktuell rund um Leisnig bei 24 Grad. Und auch in Geier sind Regenwolken unterwegs bei 22 Grad im Moment. Tatsächlich sollen aber 24 bis knappe 30 Grad heute stellenweise nochmal drin sein. Die Luft ist sehr warm, aber eben auch sehr schwül. Es ist sehr windig und es gibt neben wenigen sonnigen Abschnitten auch heute immer wieder einige Schauer und mitunter kräftige Gewitter. Morgen anfangs noch nass, da zieht der letzte Regen nach Osten ab, dann scheint erstmal die Sonne. Später werden die Wolken aber wieder mehr, haben vereinzelt dann, vor allem im Westen Sachsens, noch Schauer dabei. Bis zu 26 Grad, der Sonntag der wohl schönere Tag von beiden.
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1: A14 Magdeburg Richtung Leipzig, ein defekter Pkw zwischen Halle-Tornau und Peißen. Dann brennt ein Fahrzeug auf der A17 Prag Richtung Dresden zwischen Bad Gottleuber und Baretal auf der Standspur. Stau haben wir auf der A72 Chemnitz Richtung Leipzig, einmal zwischen Espenhain und Zwenkau, das sind schon 18 Minuten, und zwischen Röther und dem Abzweig nach Böhlen ein defekter Lkw in der Baustelle. Hier ist die Fahrbahn in diese Richtung jetzt komplett blockiert und der Rückstau schon ab dem Kreuz Leipzig Süd. Außerdem Chemnitz Richtung Zwickau auf der A72. 4 Kilometer Stau zwischen Chemnitz Süd und Stolberg Nord. In der Gegenrichtung 5 Kilometer anstehen zwischen Hartenstein und Chemnitz Süd. Auf der B172 in Pirna, da stehen sie an etwa eine Viertelstunde. Auf der Königsteiner Straße zwischen Kriedschwitz und der Einsteinstraße. Außerdem eine Unfallsperrung auf der B186 am Abzweig nach Zitschen und eine Ölspur im Kreis Sächsische Schweiz-Osterzgebirge S178 zwischen dem Abzweig nach Maxen und Wesenstein. Blitzer noch, Großdüben Richtung Halbendorf. In Chemnitz wird auf der Hartmannstraße stadteinwärts in der 30er-Zone geblitzt, schräg gegenüber der Polizei. Und Leipzig, Blücherstraße am Konsum stadteinwärts.
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1: Einen schönen Freitag aber auch, schon um 11 Uhr durch. Morgen um die Zeit übrigens, da geht's in Meißen rund. Heiko Wölk hat uns hier gerade einen tollen Tipp gegeben fürs Wochenende. Neptun-Freunde-Regatta nämlich vom Meißner Ruderclub. 14 Boote starten da gegeneinander. Treff ist auf den Elbwiesen, 7-Eichner Straße. Dazu Spiel, Spaß, Sport, das Ganze für die Family, Kulinarik. Sie dürften sich auch am Rudergerät selbst mal versuchen. Eintritt ist frei, das alles also morgen zum Samstag ab 11, die 17. Neptun-Freunde-Regatta Meißen. Sie auch noch eine Idee? Dann gerne her damit. WhatsApp genügt. Und jetzt starten wir rein in die neue Stunde mit Madonna.
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Purple Disco Machine mit Dopamin, hier gehört bei Hitradio RTL. Gleich verstreuen wir weiter Glücksgefühle hier zum Freitag, zum Start ins Wochenende. Vorher gibt's den Blick auf die Straßen, da gibt's schon wieder Wichtiges von der A4 in dem Fall. Chemnitz Richtung Erfurt, zwischen Gera-Leumnitz und Gera, da liegen aktuell mehrere Reifenteile auf der Standspur und der rechten Spur verteilt. Ebenso Gegenstände auf der A17 Dresden Richtung Prag, zwischen Dresden Südvorstadt und Dresden Prohlis. Bitte aufpassen auf der linken Spur.

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9: 11:30 durch, Hitradio RTL mit dem Sachsenwetter und das zeigt sich an diesem Freitag stark bewölkt. Es gibt wenige Wolkenlücken, wenige sonnige Abschnitte, dafür heute immer wieder mal einige Regenwolken. Das kann noch mal kräftiger werden, vor allem kann es auch noch mal kräftig gewittern heute im Laufe des Tages. Wir haben Temperaturen jetzt aktuell an vielen Stellen so um die 23, 24 Grad. Da ist aber noch Luft nach oben. Die Luft selbst ist auch sehr warm, sehr schwül, sehr drückend, windig noch dazu. Das wird am Wochenende dann Stück für Stück besser. Morgen anfangs noch einige Regenwolken unterwegs, die ziehen Richtung Osten erstmal raus, dann macht sich die Sonne Platz. Später gibt es dann im Westen Sachsens nochmal ein erhöhtes Regenrisiko bis zu 26 Grad. Der freundlichste Tag dann am Wochenende wohl der Sonntag mit einem Sonne-Wolken-Mix.
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9: A4, Chemnitz Richtung Erfurt. Achtung bitte, Reifenteile liegen zwischen Gera-Leumnitz und Gera auf der rechten Spur und der Standspur. A14, Magdeburg Richtung Leipzig. Pkw-Panne zwischen Halle-Tornau und Halle-Peißen. Außerdem klemmt auf der A9 Nürnberg Richtung Leipzig. Da sind eben Spanngurte verloren gegangen zwischen Bad Klosterlausnitz und Eisenberg auf der rechten Spur. Gegenstände auf der A17 Dresden Richtung Prag. Zwischen Dresden-Südvorstadt und Prolis auf der linken Spur. Dann haben wir etwa 2 Kilometer Stau auf der A72 Chemnitz Richtung Leipzig, zwischen Espenhain und Zwenkau und weiter zwischen Röther und Böhlen ein defekter LKW in der Baustelle. Deswegen aktuell hier auf diesem Bereich kein Durchkommen. Da ist die Fahrbahn komplett blockiert und es gibt Stau ab dem Kreuz Leipzig Süd. A72 Chemnitz Richtung Zwickau, hier 5 Kilometer Stau zwischen Chemnitz Süd und Stolberg Nord. A72 Zwickau Richtung Chemnitz, Gegenrichtung 5 Kilometer zwischen Hartenstein und Chemnitz Süd. B96 Hoyerswerda Luckau, hier zwischen Schwarzkolm und Naht eine Unfallsperrung, möglichst weit umfahren bitte den Bereich. Auch gesperrt ist die B186 am Abzweig nach Zitschen nach einem Unfall. Eine Ölspur zwischen dem Abzweig nach Maxen und Wesenstein und in Dresden und im Kreis Sächsische Schweiz Osterzgebirge Lockwitzgrund. Zwischen Dresden und Gomsen bitte aufpassen in beiden Richtungen. Hier ist eine große

0: Tierherde Rinder ausgebüxt und es wird noch geblitzt. Chemnitz-Hartmannstraße stadteinwärts gegenüber der Polizei 30er-Zone. Dann Klaffenbach, Würschnitztalstraße, Ecke Chemnitzer Straße in Richtung Wasserschloss. Etwa vor der zweiten Bahnschranke hat uns Margit gemeldet, lieben Dank. Und in Leipzig, Wodanstraße, Höhe des Gartenvereins Richtung Bahnübergang.
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Hit Radio RTL mit Opus. Am Freitag fast Mittag. Life is life und das Leben machen wir uns besonders am Wochenende wieder schön. Das letzte im August und das letzte, an dem die Bautzener Senfwochen laufen. Und gleichzeitig steigt von heute bis Sonntag das 8. Altstadtfestival Bautzen Wasser, Kunst, Licht in der Innenstadt mit vielen Akteuren und Mitmachaktionen. Die komplette Altstadt wird da einmal zur großen Erlebnismeile. Und immer ein Erlebnis auch, die Sendung ohne Namen hier bei Hit Radio RTL. Immer Freitag 19 Uhr, immer mit unserer Ulknudel Christian Bieselt. Und was sie wettertechnisch an diesem Wochenende erwartet, das kann kein anderer besser zusammenfassen als er in seinem gesungenen Wetterbericht fürs Wochenende.

0: Sonntag soll es bewölkt und trocken bleiben. Naja.
1: Naja. Die Hitradio RTL Sendung ohne Namen heute Abend mit Christian Bieselt ab 19 Uhr für ihren perfekten Start ins Wochenende. Was?

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13: Mit Lutz Escher. Der norwegische König Harald V. ist im Alter von 89 Jahren gestorben. Das teilte das norwegische Königshaus mit. Damit ist sein Sohn Hakon der neue König von Norwegen. Harald saß mehr als 3 Jahrzehnte auf dem norwegischen Thron. Zuletzt hatte der älteste amtierende Monarch Europas wiederholt mit gesundheitlichen Problemen zu kämpfen. Leipzig beteiligt sich ab heute am sogenannten Stadtradeln. 3 Wochen lang sind die Einwohner aufgerufen, möglichst oft das Auto stehen zu lassen und stattdessen auf das Fahrrad umzusteigen. Die zurückgelegten Kilometer werden mit einer App gesammelt und in einem bundesweiten Wettbewerb mit anderen Städten verglichen. Leipzig war die letzten Jahre regelmäßig ganz vorn mit dabei, sagte uns Koordinator Matthias Uhlich vom Ökolöwen.
14: Dabei ist Leipzig auch immer eine der Top-Städte. Wir haben natürlich große Konkurrenz mit den großen Millionenstädten Berlin, München, Hamburg. Aber wir sind mit dabei. Wir gehören immer zu den Top 4, Top 5 in jedem Jahr. Und das ist auch das Ziel in diesem Jahr.
13: Insgesamt sollen in Leipzig mehr als 20.000 Menschen 4 Millionen Kilometer erradeln. Das Unwetter in der sächsischen Schweiz Ende Juli hat die Natur stark zerstört. Nun laufen die Aufräumarbeiten, bei denen umgestürzte Bäume mit einem Hubschrauber abtransportiert werden. Uwe Bormeister, Leiter des Nationalparks, geht davon aus, dass schon in wenigen Jahren die Unwetterschäden kaum noch zu sehen sind.
15: Der Wald selbst wird sich erholen, der Wald wächst, die Natur hat hier Kraft. Es wird, denke ich, einige Jahre dauern. Aber ich würde mal prognostizieren, in 2-3 Jahren ist hier alles wirklich auch wieder sehr grün. Unabhängig davon, dass hier auch nicht alles beräumt wird, sondern dass wir auch Waldstrukturen in den Flächen weiter haben werden und ein Teil des Schadholzes ja ausgeflogen wird.
13: AfD-Fraktionschef Björn Höcke startet einen neuen Anlauf, um Thüringens Ministerpräsidenten Mario Vogt aus dem Amt zu drängen. Im Landtag in Erfurt wird heute über einen Misstrauensantrag der AfD-Fraktion entschieden. Anlass ist Vogts aberkannter Doktortitel und sein erfolgloser Widerspruch dagegen bei der TU Chemnitz.
3: So, na dann, gucken wir mal auf das Hitradio RTL Freitagswetter. Das ist ja fast unverändert grau. Es gibt ein paar Lichtblicke, also von Freiberg bis Riesa sieht es gar nicht so schlecht aus. Rund um Döbeln, da boxt sich gerade die Sonne durch. Da haben wir zwischen 23 und 25 Grad jetzt. An den meisten Stellen allerdings ist es ziemlich zugezogen und es kann heute auch immer wieder nass werden. Aktuell sind es nur einzelne Schauer aus Richtung Westen, sind aber neue kräftige Schauer im Anmarsch und die haben auch so ein paar Gewitterzellen inklusive. Das Ganze heute bei knappen 30 Grad nochmal, also sehr schwül, das entlädt sich garantiert. Ab dem Wochenende wird es ein bisschen besser, morgen stellenweise Sonne, Wolken, Wind und Regen, sehr wechselhaft. 22 bis 26 Grad, freundlicher und trockener wird der Sonntag.
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3: Und der Blick auf die Straßen A9 Berlin Richtung Leipzig. Achtung bitte, Reifenteile zwischen dem Schkeuditzer Kreuz und Großkugel auf allen Spuren. A72 Chemnitz Richtung Leipzig zwischen Espenhain und Zwenkau. 2 Kilometer Stau, gute Viertelstunde mehr einplanen. Und zwischen Röther und dem Abzweig nach Böhlen hier durch einen defekten LKW in der Baustelle in beiden Richtungen nur eine Spur abwechselnd frei. Da staut sich's auf der A72 aus Richtung Leipzig kommend ab dem Kreuz Leipzig Süd. Dann haben wir auf der A72 Chemnitz Richtung Zwickau noch dicken Stau, etwa 6 Kilometer zwischen Chemnitz Süd und Stolberg Nord, 25 Minuten Zeitverlust. Eine Meldung von der A17 Prag Richtung Dresden, hier eine knappe Viertelstunde mehr zwischen dem Grenzübergang Breitenau-Schönwald und Bad Gottleuber. Und die B96 ist zwischen Schwarzkolm und Naht nach einem Unfall voll gesperrt. Es wird geblitzt und zwar wo, Mario?
17: Hallo, hier ist der Mario. Ich habe einen Blitzer für euch. Ortsausgang Guteborn Richtung Kuhland an der Bushaltestelle in der 50er-Zone, ja, beziehungsweise für LKWs 30. Ein schönes Wochenende.
3: Wünsch mal auch. Wir sagen Dankeschön. In Langebrück auf der Dresdner Straße wird vom Lindenhof geblitzt. Dann Klaffenbach, Würschnitztalstraße, Ecke Chemnitzer Straße Richtung Wasserschloss vor der zweiten Bahnschranke. Es blitzt in Chemnitz auch auf der Hartmannstraße stadteinwärts, 30er-Zone gegenüber der Polizei. Und in Leipzig auf der Wodanstraße am Gartenverein Richtung Bahnübergang.
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0: Sia und Unstoppable, ja, unaufhaltsam Richtung Wochenende. Hitradio RTL ist an ihrer Seite. Und Vorsicht, falls Sie unterwegs sind auf der A9 Leipzig Richtung Nürnberg zwischen dem Rastplatz Kuhberg West und Bad Klosterlausnitz. Da liegen jetzt Reifenteile auf der Fahrbahn.
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8: Basset Radio RTL Sachsenwetter. Wir haben es kurz nach 12:30 und dazu bedeckter Himmel und im Moment nur einzelne, oft leichte Schauer. Temperaturen um die 25 Grad. Kräftige Schauer und auch Gewitter sind aktuell in Bayern unterwegs und die werden in den nächsten Minuten und Stunden zu uns weiter nach Sachsen reinziehen. Das wird sich dann einmal ausbreiten. Also das wird dann tatsächlich über Nachmittag hier auch noch ganz schön ungemütlich bei uns und da kriegen wir wahrscheinlich auch alle was davon ab. Also bitte aufpassen. Am Wochenende wird es sich ein bisschen beruhigen. Morgen früh noch ein paar Regenschauer. Die ziehen Richtung Osten raus. Dann kommt erstmal die Sonne durch. Und in der zweiten Tageshälfte kann es im Westen Sachsens nochmal nass werden. Temperaturen zwischen 22 und 26 Grad. Der Sonntag sieht ganz gut aus. Da ist es nämlich meist freundlich. Sonne und Wolken im Wechsel. Regen die Ausnahme. Und nochmal sommerlich warm.
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8: A9, Nürnberg Richtung Leipzig, Höhe Bad Klosterlausnitz, ein defekter LKW. Und in der Gegenrichtung zwischen dem Rastplatz Kuhberg West und Bad Klosterlausnitz, da liegen Reifenteile und zwar überall auf der Fahrbahn. A72, Chemnitz Richtung Zwickau, 6 Kilometer Stau zwischen Chemnitz Süd und Stolberg Nord, fast eine halbe Stunde Zeitverlust, auch in der Gegenrichtung zwischen Stolberg West und dem Kreuz Chemnitz. Dann ist weiterhin gesperrt die B96 zwischen Schwarzkolm und Nahr, das Ganze nach einem Unfall, bitte weiträumig umfahren. B186 am Abzweig nach Zitschen kein Durchkommen, auch hier Unfallsperrung im Kreuzungsbereich. Eine Ölspur zwischen dem Abzweig nach Maxen und Wesenstein auf der S178 und es sind erst Rinder ausgebüxt gewesen zwischen Dresden und Gomsen, also bitte dort Augen auf. Blitzer noch am Ortsausgang Guteborn Richtung Ruhland an der Bushaltestelle. In Langebrück, Dresdner Straße vom Lindenhof, Klaffenbach, Würschnitztalstraße, Ecke Chemnitzer Straße Richtung Wasserschloch, Schloss und in Leipzig Wodanstraße stadteinwärts.
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0: 80er, 90er, 100% Sachsen-Sound, Tears for Fears, hier ist Hitradio RTL und es ist wirklich verrückt, denn was Sie jetzt hören werden, das könnte man erstmal nicht glauben, aber es gibt knallharte Fakten, die es belegen.
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0: Wir wollten ja wissen in dieser Woche, wer ist am häufigsten umgezogen und unfassbar, aber auf den Meldeämtern im Erzgebirge, da kennt man sie. Ines Krock, LKW-Fahrerin aus Thalheim, ist in ihrem Leben bisher ganze 61 Mal umgezogen. Ines, lebst du aus dem Koffer oder wie?
2: Komplett rein und komplett raus. Ich habe immer alles eingepackt, ausgepackt, ja.
0: Oh, was für ein Aufwand, Wahnsinn. Wie kommt das denn aber?
2: Na, das war alles eigentlich, sag ich mal, mehr oder weniger der Erzgebirgskreis und umgezogen bin ich, Vermieterprobleme oder, ja, Arbeitssachen, private Probleme, ja.
0: Achso, da hat es das Leben nicht immer so einfach gemeint vielleicht, aber Ines, gut, dass du durchgehalten hast. Wir belohnen das hier mit dem Titel Hitradio RTL Sachsenrekord und mit 500 Euro Aufwandsentschädigung. Und nächsten Montag geht's dann schon weiter mit dem nächsten Sachsenrekord. Dann sind wir auf der Suche nach der Person mit dem längsten Arbeitsweg. Also finden Sie doch mal raus jetzt am Wochenende. Die Kilometer Luftlinie zwischen Ihrem Zuhause und Ihrem regelmäßigen Arbeitsplatz. Den längsten Fahrtweg belohnen wir mit 500 Euro Kilometergeld. 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
10: Mit Michael Daub, guten Tag. Im August waren in Sachsen rund 157.000 Menschen arbeitslos, etwa 2.000 mehr als im Juli. Die Arbeitslosenquote stieg damit auf 7,3%. Der Anstieg sei im August üblich, betreffe vor allem junge Menschen nach Ausbildung oder Studium, hieß es von der Regionaldirektion Sachsen, der Bundesagentur für Arbeit. Gleichzeitig halten sich die Unternehmen bei Neueinstellungen wegen der wirtschaftlichen Unsicherheiten zurück. Trotz der aktuellen schwierigen Lage wolle man die Menschen gezielt unterstützen und ihre Chancen auf dem Arbeitsmarkt verbessern, hieß es. Der norwegische König Harald ist im Alter von 89 Jahren gestorben. Das teilte das norwegische Königshaus mit. Damit ist sein Sohn Hakon der neue König von Norwegen. Harald saß mehr als 3 Jahrzehnte auf dem norwegischen Thron. Zuletzt hatte der älteste amtierende Monarch Europas wiederholt mit gesundheitlichen Problemen zu kämpfen. Aktuell steigt die Zahl der Wolfsangriffe in Sachsen stark an. Darüber hat die entsprechende Fachstelle vom Umweltamt heute informiert. Frank Selig mit den Einzelheiten.
11: Ja, im August hat es bereits 27 Übergriffe gegeben. Das sind 10 mehr als im Juli und fast doppelt so viele wie im August letzten Jahres. Bei fast allen Angriffen seien die Herden nicht ausreichend durch Zäune geschützt gewesen. Experten raten Nutztierhaltern deshalb dringend, ihre Schutzvorkehrungen nochmal zu prüfen bzw. zu überdenken.
10: Verbraucherschützer fordern strengere Social-Media-Regeln für Kinder in Deutschland. Anders ist ein Vergleich in den USA, der Meta zu Änderungen seiner Apps für Minderjährige verpflichtet. Verbraucherzentrale-Chefin Popp fordert mehr. Plattformen müssten von vornherein sicher sein, statt nur Nutzungsgrenzen zu setzen. Riskante Funktionen sollten erst für Erwachsene freigeschaltet werden, sagte Popp dem Redaktionsnetzwerk Deutschland. Wenn Fußball-Bundesligist RB Leipzig morgen gegen Gladbach in die neue Saison startet, gibt es bei der Verpflegung der Fans einige Neuerungen. Zwar bleiben die meisten Preise mit dem neuen Caterer stabil, einige werden aber auch angepasst, also leicht erhöht. So kostet die Bratwurst künftig 4,40 Euro und damit 20 Cent mehr als bisher. Dafür werde sie etwas dicker und aus der Region kommen, verspricht der Caterer. Beim Bierangebot ändert sich dagegen nichts.
12: Das Hitradio RTL Sachsenwetter. Ein bisschen komisch heute. Sehr warm, aber sehr ungemütlich. Das wird nämlich jetzt immer mehr mit dem Regen. Aus Richtung Westen kommt er aus Bayern zu uns reingezogen. Das sind teilweise kräftige Schauer und Gewitter. Und das bei Temperaturen zwischen 24 und 26 Grad im Moment. Wochenende wird das alles insgesamt ein bisschen besser. Tag für Tag sozusagen. Morgen dann auf dem Dittersbacher Jahrmarkt. Platz für Erlebnisse sozusagen. Das geht von heute an bis zum 1. September allerdings. Da haben wir im Moment 24 Grad in Dittersbach und heute und morgen, da können Sie zum Beispiel auch eintauchen in die Buchholzer Musiknacht, also an der Event-Location Buchholzer Halde in Annaberg-Buchholz mit Musik und Köstlichkeiten heute ab 19 Uhr. 23 Grad sind dort jetzt. Und Temperaturen haben wir morgen zwischen 22 und 26 Grad. Anfangs Regen, dann wird es ein bisschen auflockern, Sonne macht sich Platz, später vereinzelt.

0: Im Westen Sachsens noch ein paar Schauer und am schönsten wird der Sonntag mit viel Sonne und ein paar harmlosen Wolken nur.
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0: A9 Nürnberg Richtung Leipzig, Höhe Bad Klosterlausnitz. Achtung, ein defekter LKW. Dann Leipzig Richtung Berlin weiter, zwischen Köselitz und Niemegk. 8 Kilometer Stau, 44 Minuten dauert es, bis sie da durch sind. In der Gegenrichtung A9 Leipzig Richtung Nürnberg. Hier liegen Reifenteile noch zwischen dem Rastplatz Kuhberg West und Bad Klosterlausnitz. Gegenstände auch auf der A13 Berlin Richtung Dresden, zwischen Ruhland und Ortrand. Dann dicker Stau auf der A72, einmal Chemnitz Richtung Zwickau, zwischen Chemnitz Süd und Stolberg Nord und Zwickau Richtung Chemnitz zwischen Hartenstein und dem Kreuz Chemnitz. Weiter voll gesperrt nach einem Unfall die B96 zwischen Schwarzkolm und Naht. Und in Riesa aufpassen auf der Friedrich-List-Straße. Wenn man auf die Kasernstraße fährt, da liegt ein gefährliches Metallteil, hat uns der Rolf gemeldet. Lieben Dank dafür. Es blitzt in Guteborn, Ortsausgang Richtung Ruhland an der Bushalte. Langebrück, Dresdner Straße vom Lindenhof. In Klaffenbach auf der Würschnitztalstraße Ecke Chemnitzer Straße. Richtung Wasserschloss, hier etwa vor der zweiten Bahnschranke. Und in Leipzig ist es die Wodanstraße stadteinwärts.
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0: Einen schönen Start in den Freitagnachmittag. Den lassen wir ganz entspannt angehen. Jetzt hier mit Filmmusik aus den 80ern. Aus Dirty Dancing Patrick Swayze und Wendy Fraser mit She's Like the Wind. 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Also her mit Ihren Wünschen. 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
1: Basit-Radio RTL Sachsen-Wetter und da ist es zwar stellenweise ganz schön warm mit um die 26 Grad zum Teil in der Oberlausitz, aber auf der anderen Seite geht es jetzt auch schon richtig gut los. Also im Nordwesten Sachsens sind jetzt teilweise wirklich kräftige Schauer unterwegs und so ein paar Gewitterzellen sind da auch mit dabei, wie aktuell zwischen Oschatz, Leisnig-Döbeln. Also da kommt es hier ganz schön dicke und zwar zieht das einmal von West nach Ost. Das geht hier über Nachmittag so weiter, da müssen wir einmal durch heute leider. Morgen anfangs noch ein bisschen Regen, der zieht aber auch Richtung Osten raus. Danach wird es freundlich, es lockert auf, Sonne kommt durch. Ab Nachmittag kann es dann vereinzelt wieder regnen, am ehesten im Westen Sachsens. Die Temperaturen dann so zwischen 22 und 26 Grad. Der Sonntag bisher der schönste Tag vom Wochenende. Freundlich, Sonne und Wolken im Wechsel, meist trocken dazu, aber sehr warm.
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1: Und der Blick auf die Straßen. Ein defekter LKW sorgt für Probleme auf der A9 Nürnberg Richtung Leipzig in Höhe Bad Klosterlausnitz. Im weiteren Verlauf A9 Leipzig Richtung Berlin zwischen Coswig und Niemegk 9 Kilometer Stau. Da sind wir bei 53 Minuten Zeitverlust. Zeit brauchen sie auch auf der A72 Zwickau Richtung Chemnitz. Hier 7 Kilometer anstehen zwischen Hartenstein und dem Kreuz Chemnitz. Das sind etwa 37 Minuten Zeitverlust. Dann eine Meldung von der A38 Leipzig Richtung Halle. Hier noch ein Kilometer Stau zwischen Leuna und Merseburg Süd, aber auch schon eine gute Viertelstunde mehr planen. Ein Ampelausfall in Dresden und zwar am Emanuel-Goldberg-Platz. Also Vorsicht, in Riesa auf der Friedrich-List-Straße, da lag erst ein gefährliches Metallteil rum. Wenn man auf die Kasernenstraße fährt, dort bitte noch aufpassen. Eine Ölspur zwischen den Abzweigen nach Maxen und Wesenstein, S178 und auf der B186 eine Unfallsperrung weiterhin am Abzweig nach Zitschen sowie die B6. Die ist dicht zwischen Schwarzkollm und Naht. Ein Blitzer noch in Leipzig, Wodanstraße, stadteinwärts.
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Bon Jovi rockt den Freitagnachmittag. Hitradio RTL hier. Wir haben es 13:45. Wetter, naja, schreit im Moment ja nicht nach lustigen Unternehmungen im Freien. Da zieht jetzt hier eine richtig dicke, fette Regenwand aus Richtung Westen durch. Das Wochenende wird aber besser und es ist auch wieder echt viel los. Mit einer Premiere zum Beispiel. Denn zum ersten Mal veranstalten die Macher der beliebten Thailand-Festivals in Leipzig auch ein Thailand-Festival auf dem Altmarkt in Dresden. Das erste in der Landeshauptstadt, also mitten im Zentrum, mit Live-Musik, Tanzshows thailändischer Künstler, Streetfood, natürlich vieles mehr. Das

Ganze immer bis spät in den Abend. Der Eintritt ist an allen Tagen auch frei. Läuft auch schon heute. Morgen und Sonntag ist dann jeweils um 10 Uhr Start. Dann geht heute das Burg- und Altstadtfest in Leisnig los. Schloss- und Schützenfest auf Schloss Wildeck in Schopau steht von heute bis Sonntag an. Und morgen das Kosmos-Festival auf dem Richard-Hartmann-Platz in Chemnitz. Zum 5. Mal das kostenfreie Stadtfestival mit über 250 Programmpunkten aus Musik, Kunst, Sport und mehr. Und wir von Hitradio RTL, wir starten hier gleich ab 2 unser nächstes 80er-Festival, wenn Sie so wollen. Unser 80er-Wochenende mit Ihren Musikwünschen dazu passend. 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
13: Mit Michael Daub, guten Tag. Im August waren in Sachsen rund 157.000 Menschen ohne

0: Arbeit, rund 2000 mehr als noch im Juli. Dadurch erhöhte sich die Arbeitslosenquote auf 7,3%. Laut der Regionaldirektion Sachsen der Bundesagentur für Arbeit ist der Anstieg im August saisonbedingt und betrifft insbesondere junge Menschen nach einer Ausbildung oder einem Studium. Gleichzeitig zeigen sich die Unternehmen angesichts der wirtschaftlichen Unsicherheiten weiterhin zurückhaltend bei Neueinstellungen. Beate Zschäpe will vorzeitig aus dem Gefängnis entlassen werden. Die 51-Jährige hat einen entsprechenden Antrag gestellt. Einzelheiten von Conny Hartmann.
1: Um ihren Wunsch zu begründen, wurde Zschäpe aus der JVA Chemnitz nach München gebracht und dort vor dem Oberlandesgericht angehört. Zschäpe sitzt seit November 2011 in Haft. Am 8. November sind 15 Jahre erreicht. Danach kann bei einer lebenslangen Strafe grundsätzlich eine Entlassung auf Bewährung geprüft werden. Bei Zschäpe hatte das Gericht allerdings die besondere Schwere der Schuld festgestellt. Über ihren Antrag soll in einigen Wochen entschieden werden.
0: Eine vierköpfige deutsche Familie ist im Katastrophengebiet in Nepal gerettet worden. Sie sei zusammen mit anderen Geretteten per Hubschrauber zu einem Camp gebracht worden, sagte ein Armeesprecher. Unterdessen ist die Zahl der Todesopfer nach der Flutkatastrophe im Himalaya-Gebirge auf mehr als 500 gestiegen. Hunderte werden noch vermisst. Das Landgericht Braunschweig macht Hinterbliebenen des Germanwings-Absturzes wenig Hoffnung auf zusätzliches Schmerzensgeld. Die Kammer geht davon aus, dass die Klage keine Erfolgsaussicht hat. Ansprüche seien eher gegen die Fluggesellschaft geltend zu machen. 30 Hinterbliebene fordern jeweils bis zu 110.000 Euro von der Bundesrepublik, weil die Flugtauglichkeit des Co-Piloten nicht ausreichend überwacht worden sei. Ein 68-jähriger Leipziger ist wegen der Vergewaltigung seiner eigenen Tochter zu einer Haftstrafe von 3 Jahren und 8 Monaten verurteilt worden. Das berichtet die LVZ. Die Richter seien nach der Verhandlung überzeugt davon gewesen, dass er vor 4 Jahren die damals 42-Jährige brutal missbraucht hat. Neben der Haftstrafe wurde der Senior zur Zahlung von 15.000 Euro Schmerzensgeld verdonnert.
2: So, gucken wir zum Sachsenwetter. Gibt's mit Claudia.
3: Ein bisschen Regen ist ja schon durchgezogen und jetzt kommt hier ein dickes Regengebiet. Das ist teilweise schon eingetroffen im Raum Leipzig bis Chemnitz. Wird jetzt auch bald über Dresden und die Lausitz hinwegziehen. Also das schüttet mal eine Weile ordentlich, kann auch gewittern. Und auch im Laufe des Nachmittags und Abends kommt dann noch ein bisschen was nach. An einigen Orten kann es auch unwetterartig ausfallen mit Sturmböen und Hagel. Das ist möglich. Ansonsten ist es morgen ruhiger, Sonntag auch. Wir haben eigentlich schönes Wochenendwetter. Meistens trocken bei um die 25 Grad.
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2: So, dann gucken wir uns das Freitagschaos auf den Straßen an. A4 Dresden Richtung Chemnitz. Zwischen Chemnitz-Glösa, Chemnitz-Mitte 2 Kilometer Stau. Die A9 Leipzig Richtung Nürnberg zwischen Dreußig und Bad Klosterlausnitz 6 Kilometer Stau. A13 Dresden Richtung Berlin, zwischen Radeburg und Thiendorf 3 Kilometer Stau und Berlin Richtung Dresden zwischen Schönborn und Thiendorf 2 Kilometer Stau. A14 Leipzig Richtung Dresden zwischen Döbelnord und Dönossennord 4 Kilometer stockend. Die A38 Halle Richtung Leipzig zwischen Kreuz Leipzig Süd und Leipzig Südost 2 Kilometer Stau. Und na klar, A72 Chemnitz Richtung Zwickau zwischen Chemnitz-Rottluff und Stolberg-Nord 2 Kilometer Stau und Zwickau Richtung Chemnitz zwischen Hartenstein und Kreuz Chemnitz tapfer sein 9 Kilometer Stau. Die B96 zwischen Schwarzkolm und Naht, hier haben wir Vollsperrung nach Unfall und es blitzt. Leipzig-Wodernstraße stadteinwärts und Chemnitz-Nefestraße auch hier stadteinwärts.
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2: Vom Wetter jetzt mal gar nicht anfangen, aber rein verkehrstechnisch würde ich an diesem Freitagnachmittag sagen, warten Sie kurz ab, noch die anderen müssen erst durch. Und wenn Sie jetzt losfahren, stellen Sie sich eh nur mit an.
3: Sinnlos gerade ein bisschen, ne?
2: Ein bisschen.
3: Langer Stau hier.
2: Also rund um Chemnitz vor allem. Aufpassen, ein bisschen mehr Zeit einplanen. Wir sind bei Ihnen mit dem 80er-Wochenende. Hier ist Hitradio RTL. Steigen wir ein mit Silent Circle, Lionel Richie und hier ist die Nena.

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Das ist an einem Freitagnachmittag, an dem der Regen einmal gerade drüber zieht. Mhm. Hier sind gerade RTL, Mirko und Claudi. Wir nehmen Sie trotzdem mit rüber ins Wochenende. Aber vorher noch ein wichtiger Hinweis. Wir sind nicht nur der Sender der 80er.

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1: 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Es ist schwer. Ja. Also ich finde es schwer, sich da zu entscheiden. Wir sind beide so bei Atlasweiß und Billardgrün.
0: Eigentlich, aber wenn du mich fragst, was jetzt du kriegst, aber wir haben die Farbe auch Wumpe.
1: Dir wäre sie dann Wumpe. Ja, aber wenn man sich entscheiden darf, man Weiße. Hat so die Auswahl zwischen ganz vielen, dann, ja, also sie müssten gucken.
0: Und um die Weiße, wenn wir sie kriegen sollten, würden wir auch kämpfen, das muss man mal sagen.
1: Aber uns fragt niemand, nee. Sie sind dran.
0: 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Hier ist Rod Stewart für den Freitagnachmittag, The Young Turks.

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11: 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Und Claudi hat Sachsenwetter für uns. Ich glaube, es gewittert.
12: Es gewittert, da hast du recht. Und nach den Gewittern kommt eine dicke Regenfront, die zieht hier einmal quer durch. Es dürften, so wie es jetzt aussieht, alle einmal nass werden. Hm. Ja, und dann danach kommen noch einige Schauer und Gewitter auch über Nachmittag und Abend nach. Das wird sich in der Nacht dann langsam beruhigen. Morgen dann zum Samstag und auch am Sonntag haben wir es wechselnd wolkig. Nur vereinzelt mal Schauer, ansonsten ist das meistens trocken. Wir haben morgen und am Samstag und Sonntag dazu um die 25 Grad. Das wird ganz schön. Ja.
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1: So, wir gucken auf die Straßen. Freitagschaos, wie immer. Kurz nach 2:30 gibt es folgende Meldung. A4 Dresden Richtung Chemnitz, zwischen Chemnitz-Glößau und Chemnitz-Mitte 3 Kilometer Stau. A9 Leipzig Richtung Berlin-Höhe Wiedemar, brennendes Fahrzeug. Zwischen Coswig und Niemeck 9 Kilometer Stau. Leipzig Richtung Nürnberg, zwischen Dreußig und Bad Klosterlausnitz 5 Kilometer Stau. A13 Dresden Richtung Berlin, zwischen Radeburg und Thiendorf 4 Kilometer. Und Berlin Richtung Dresden, zwischen Schöndorf und Thiendorf 3 Kilometer Stau. A38 Leipzig Richtung Halle zwischen Kreuz-Rippachtal und Merseburg Süd 3 Kilometer Stau. Halle Richtung Leipzig zwischen Neuer Hart und Leipzig Südost haben wir 7 Kilometer Stau. Und die A72 Chemnitz Richtung Zwickau zwischen Kreuz Chemnitz und Stolberg Nord 4 Kilometer. Und Zwickau Richtung Chemnitz zwischen Stolberg Nord und Kreuz Chemnitz 10 Kilometer Stau. Es blitzt Chemnitz-Nefestraße stadteinwärts und Dresden auf der Sachsenallee auch hier stadteinwärts.
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1: Wir sollten an diesem Freitagnachmittag für alle, die im Stau stehen, einfach ein bisschen nervenberuhigende Musik spielen.
5: Das machen wir.
1: So musikalischen Kamillentee reichen.
5: Ja.
1: Verstehst du, was ich meine?
5: Ja, ja.
1: Das war schwierig.
5: Aber wir schaffen das.
1: Wir haben Erasure mit A Little Respect. Wir haben Foreigner mit Urgent. Und hier haben wir Kalle.
6: Hier ist der Kalle aus Rothenburg. Und zwar wünsche ich mir von der unvergessenen Tamara Danz den Titel Mont Klamott. Ich grüße damit alle, die mich kennen, meine liebe Frau, und wünsche euch und uns ein wunderschönes Wochenende.

0: Andy Bell, Vince Clark, Erasure. Ein bisschen Respekt, a little respect. 3:45. Hier gerade RTL, Mirko und Claudi. Wir sind mal schon drinnen im Wochenende. Ja, für uns auch ist es harte Arbeit, aber wir sind trotzdem schon mal vorgegangen mit erhobenem Hauptes und nehmen Sie mit ins 80er-Wochenende ja. Hier auf Hitradio RTL. Jetzt bitte Ihren Lieblings-80er wünschen und wir haben was für Sie. Wir haben was wirklich Geiles für Sie.
1: Ja, das macht uns Spaß. Wir erfüllen hier Ihre Songs, Ihre Lieblingssongs aus den 80ern und spielen wir Ihnen. Und unter allen, die mitmachen, verschenken wir an diesem Wochenende ein Familienurlaub, so ein Familienwochenende im Ahorn Hotel am Fichtelberg. 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Also innen gibt es ja einen Pool, Kinderbecken, Sauna, alles drin. Fitnessraum, wenn Sie sich ein bisschen austoben wollen. Mhm. Aber man kann sich ja am Fichtelberg auch super draußen austoben. Ne? Du kannst da wandern, da kannst du ein bisschen am Berg rumtollen, im Winter auch Skifahren. Also super Sache, Sie sind dabei.
0: Sie haben
1: dabei.
0: Das gehört, aber viel Konjunktiv dabei. Sie können natürlich auch einfach rumliegen.
1: Das geht auch, na ja. Klar, im Wellnessbereich. Mhm. Und Sie sind dabei und haben die Chance, wenn Sie hier eine WhatsApp-Sprachnachricht schicken mit Ihrem Lieblingssong an den 0351 5000 2000.
0: Wenn es bitte geht, dann nicht wieder Jörg bei 180 und dem offenen Fenster.
2: Hallo.

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16: Mit Michael Daub, guten Tag. Beate Zschäpe hat einen Antrag auf vorzeitige Haftentlassung gestellt. Dazu wurde die 51-Jährige aus der JVA Chemnitz nach München gebracht und vom Oberlandesgericht angehört. Zschäpe sitzt seit November 2011 in Haft. Anfang November sind 15 Jahre erreicht, dann kann bei einer lebenslangen Strafe grundsätzlich eine Entlassung auf Bewährung geprüft werden. Allerdings hatte das Gericht bei ihr die besondere Schwere der Schuld festgestellt. Eine Entscheidung soll in einigen Wochen fallen. Im August waren in Sachsen rund 157.000 Menschen arbeitslos, etwa 2.000 mehr als im Juli. Die Arbeitslosenquote stieg damit auf

0: 3%. Der Anstieg sei im August üblich und betreffe vor allem junge Menschen nach Ausbildung oder Studium, hieß es von der Regionaldirektion Sachsen der Bundesagentur für Arbeit. Gleichzeitig halten sich die Unternehmen bei Neueinstellungen wegen der wirtschaftlichen Unsicherheiten zurück. Trotz der aktuell schwierigen Lage wolle man die Menschen gezielt unterstützen und ihre Chancen auf dem Arbeitsmarkt verbessern, hieß es. Aktuell steigen die Zahl der Wolfsangriffe in Sachsen stark an. Darüber hat die entsprechende Fachstelle vom Umweltamt heute informiert. Frank Selig mit den Details.
1: Ja, im August hat es bereits 27 Übergriffe gegeben. Das sind 10 mehr als im Juli und fast doppelt so viele wie im August letzten Jahres. Bei fast allen Angriffen seien die Herden nicht ausreichend durch Zäune geschützt gewesen. Experten raten Nutztierhaltern deshalb dringend, ihre Schutzvorkehrungen nochmal zu prüfen bzw. zu überdenken. Präventive Herdenschutzmaßnahmen gegen Wolfsangriffe würden in Sachsen zu 100% gefördert, heißt es.
0: Es ist ein Lichtblick inmitten der schlimmen Flutkatastrophe im Himalaya-Gebirge. In Nepal wurde eine vierköpfige deutsche Familie gerettet. Das teilte die Armee mit. Unterdessen ist die Zahl der Toten im Katastrophengebiet auf mehr als 500 gestiegen. Hunderte werden noch vermisst. Der neue König Norwegens heißt mit offiziellem Namen König Hakon VIII. Das gab der Monarch in einer außerordentlichen Sitzung mit dem Regierungskabinett bekannt. Als Motto für seine Zeit als König wählte der 53-Jährige übersetzt alles für Norwegen. Auch sein Vater Harald hatte dieses Motto gewählt. Der 89-Jährige war am Morgen verstorben.
2: So, dann gucken wir mal. Zeit fürs Sachsenwetter mit Claudia.
3: Und da haben wir heute ganz schön viel Regen, der hier durchzieht im Laufe dieses Nachmittags. Einmal quer hier über Sachsen hinweg. Und dann kommt dann im Laufe des späten Nachmittags und Abends auch mal ein bisschen was nach. Gewitter sind auch drin. Ja, morgen dann und Sonntag sieht es schon besser aus. Das ist meistens trocken, so einzelne Schauer sind möglich, aber es ist dann echt nicht mehr allzu viel. Dazu gibt es bis zu 26 Grad, das passt auch alles super. Es sind so viele schöne Feste. In Bautzen zum Beispiel, das 8. Altstadtfest geht heute schon los und auf Schloss Wildeck in Schopau wird auch gefeiert. Da ist Schloss- und Schützenfest an diesem Wochenende.
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2: So, auf den Straßen ist Chaos wie jeden Freitag. A4 Dresden Richtung Chemnitz, zwischen Chemnitz-Glößer und Chemnitz-Mitte, 2 Kilometer Stau. A13 Dresden Richtung Berlin, zwischen Marsdorf und Thiendorf 4 Kilometer und Berlin Richtung Dresden, zwischen Schönborn und Radeburg ebenfalls 4 Kilometer Stau. Halle Richtung Dresden auf der A14 zwischen Leipzig Nordost und Kleinpösner 1 Kilometer Stau. Dann Halle Richtung Leipzig, das ist die A38 zwischen Neuerhardt und Leipzig Südost 2 Kilometer Stau. A72 Chemnitz Richtung Zwickau zwischen Kreuz Chemnitz und Stolberg Nord 6 Kilometer und Zwickau Richtung Chemnitz zwischen Stolberg Nord und Kreuz Chemnitz 11 Kilometer Stau. Die B96 ist noch gesperrt zwischen Schwarzkolm und Naard nach Unfall und es blitzt Chemnitz Nevestraße stadteinwärts, Dresden Sachsenallee stadteinwärts und Meißen die Rauenthaler Straße stadtauswärts.
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2: Weil du gerade sagst, es gibt feine, viele Feste.
3: Ja.
2: Das ist sehr schön. Heute ist übrigens auch Tag des Rotweins. Ich dachte, ich sag's mal mit an.
3: Ist uns nach Rotwein bei dem Wetter?
2: Ich weiß mir jetzt gar nie nach Wein, aber...
3: Da muss ich erstmal eine Weile drüber nachdenken.
2: Ja, denk drüber nach.
3: Ich glaube, es ist noch so Rosé-Wetter heute und Weißweinwetter, oder?
2: Ich glaube, es ist Rosé-Wetter. Es ist auch gleich. Das ist für die Ewigkeit. Ich schreib's mir auf. Wir machen schöne Musik. Bryan Adams, Phil Collins und was wollen wir hören?
8: Der Micha aus Roland. Ich hätte gern einen Musikwunsch für dieses letzte Augustwochenende von Roxane, den Titel Charlene. Grüßen möchte ich damit meine Verlobte Corinna, den Sven aus Riesa und alle Stammhörer von Hitradio RTL. Und ich wünsche allen ein wunderschönes Wochenende.

0: Brian Adams, Run to You. Hier ist Hitradio RTL, Mirko und Claudi. Es ist kurz nach 3:45 an diesem Freitagnachmittag.
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0: Wir sind wie immer erstaunt, aber das sind wir sehr oft und das ist auch gut so. Es ist schon erstaunlich, was wir hier erleben, wenn wir auf Rekordsuche sind. Heute Morgen wurde die Person mit den meisten Umzügen in der Hitradio RTL Morning Show gekürt. Und auf 61 Umzüge sind wir dann am Ende gekommen.
2: Verrückt.
0: Ja.
2: Alle eine Person geliefert, ne? Es war Ines aus Thalheim am Ende. 500 Euro Prämie hat sie sich damit verdient. Und ja, die Umzüge von Ines, das hatte alles so seine Gründe. Aber Ines hat dabei gar nicht so riesig weite Strecken zurückgelegt.
3: Na, das war alles eigentlich, sag ich mal, mehr oder weniger der Erzgebirgskreis. Und umgezogen bin ich, Vermieterprobleme oder, Arbeitssachen. Private Probleme, solche Sachen.
2: Da hat Ines jedes Mal dann direkt die Koffer gepackt.
0: Naja.
2: Also 61 Umzüge, muss man auch mal sagen, das ist so pro Jahr einer oder mehr. Ines, das ist Wahnsinn.
0: Wir hat sich erstaunt. Aber jetzt gelohnt für Ines.
2: Ja, genau. Und es geht ja auch schon direkt weiter bei uns.
0: Wir suchen den nächsten Rekordhalter. Wir wollen nämlich wissen, welcher Sachse hat den weitesten Arbeitsweg. Und ich bin echt froh, dass Alexander Gerst, der Astro-Alex, nicht in Sachsen wohnt. Sonst wäre das sein Preis gewesen. Der. Sie melden bitte Ihre Strecke zur Arbeit auf hitradio.rtl.de. Hier sind Toto.

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2: Natürlich braucht man dafür auch eine innere Einstellung. 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
12: Kurz nach 3:30 an diesem Freitagnachmittag. Claudi guckt für uns zum Sachsenwetter.
13: Und das ist jetzt ganz schön nass hier bei uns. Einmal Regen für fast alle. Und da kommt dann auch nochmal was nach im Laufe des späteren Nachmittags und des Abends. Auch in der Nacht kann es nochmal nass werden. Gewitter sind stellenweise auch dabei. Dort, wo die sich zusammenballen, könnte es auch mal unwetterartig ausfallen mit Hagel- und Sturmböen. Es wird aber nur einige Orte treffen. Ja, und dann gucken wir mal hier Samstag, Sonntag. Das sieht ganz gut aus. Da haben wir es oft trocken, also fast die meiste Zeit eigentlich. Sonne guckt immer mal mit raus. Die Temperaturen liegen um angenehme 25 Grad rum.
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0: Dann gucken wir auf die Straßen. Hitradio RTL meldet. A4 Chemnitz Richtung Dresden, zwischen Dresden-Altstadt und Dresden-Wildermann. 2 Kilometer Stau. Dresden Richtung Chemnitz, zwischen Chemnitz-Glößer und Chemnitz-Mitte. 2 Kilometer Stau. A9 Leipzig Richtung Nürnberg, zwischen Dreußig und Bad Klosterlausnitz. 4 Kilometer Stau. A13 Dresden Richtung Berlin, zwischen Marsdorf und Thiendorf. 6 Kilometer. Und Berlin Richtung Dresden, zwischen Schönborn und Radeburg. 4 Kilometer Stau. A14 Halle Richtung Dresden zwischen Leipzig Nordost und Kleinpösner, 3 Kilometer stockend. Und die A72 noch Chemnitz Richtung Zwickau zwischen Kreuz Chemnitz und Stolberg Nord, 6 Kilometer. Und Zwickau Richtung Chemnitz zwischen Stolberg Nord und Kreuz Chemnitz, 9 Kilometer Stau. Es blitzt aktuell in Chemnitz, Nevestraße stadteinwärts und Dresden-Sachsenallee auch hier stadteinwärts.
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0: Da sind wir gerne, wir nehmen Sie mit ins Wochenende. Wir sind schon mal vorgegangen, 80er-Wochenende, auch an diesem Freitag mit Kylie Minogue, mit Karussell. Und was darf es denn hier sein?
4: Hier ist Stefania aus Ebersbachner-Gersdorf. Ich grüße ganz lieb meinen Schatz Marcel und wünsche ihm alles Gute zu unserem 16. Hochzeitstag. Und wünsche mir deshalb den Song I'm Gonna Be von The Proclaimers.
0: Na, dann hängen wir uns
5: schön,
0: dran.
5: Glückwunsch, ja.
0: Wünschen wir alles, alles Gute auf die nächsten 16 und hier sind die Proclaimers.

0: Kylie Minogue, The Locomotion, Hitradio RTL, Mirko und Claudi, 3:45. Gleich gibt's Huey Lewis and the News. Vorher gucken wir aufs Wetter, aber anders.
1: Aber ein bisschen anders. Es gibt jetzt den gesungenen Wetterbericht von unserem Christian Bieselt. Den hören Sie ja wieder sehr ausgiebig in voller Länge ab 19 Uhr in seiner Sendung ohne Namen.
0: Wir möchten schon mal vorwarnen.
1: Macht da wieder Quatsch? Nee, auf jeden Fall wird das super. Also falls Sie so ein bisschen Partymusik nebenbei haben wollen, dann unbedingt hier dranbleiben. Geht 19 Uhr los. Und jetzt der Vorgeschmack. Der gesungene Wetterbericht und es geht heute vor allem um den Regen.
0: Regen.

Ines, come on. Reiß die Bretter auf, es ist schon wieder heiß und schwül. Übrigens, die Grillparty mit deiner Mutter kannst du heute Abend vergessen. Es soll wieder nass werden von oben. Und ein bisschen kühler.

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16: Mit Michael Daub. Guten Tag. In der Dresdner Ausländerbehörde hat am Vormittag ein Mann versucht, ein Feuer zu entzünden. Zudem bedrohte der 34-Jährige einen Mitarbeiter mit einem Messer. Laut Polizei war der Staatenlose offenbar mit einem Dokument nicht einverstanden, das ihm ausgehändigt worden war. Er begann daraufhin, mit einer brennbaren Flüssigkeit zu zündeln. Security-Mitarbeiter konnten Schlimmeres verhindern. Die alarmierte Polizei überwältigte den Mann. Sachsens Kulturministerin Barbara Klepsch hat heute in Chemnitz einen Förderbescheid über 900.000 Euro überreicht. Mit dem Geld werden Projekte weitergeführt, die im Kulturhauptstadtjahr begonnen wurden. Tina Wojnowski mit den Einzelheiten.
17: Bezahlt werden unter anderem Aktionen am Purple Path, der Chemnitz mit 38 Kommunen der Region verbindet. Auch die weitere Nutzung der Hartmann-Fabrik, des Garagencampus und der Stadtwirtschaft werden damit finanziert. Die Unterstützung aus Dresden soll in den nächsten Jahren weitergehen. Im Entwurf für den Doppelhaushalt sind dafür weitere 2,4 Millionen Euro eingeplant.
16: In Thüringen ist die AfD zum zweiten Mal in diesem Jahr mit einem Misstrauensantrag gegen CDU-Ministerpräsident Vogt gescheitert. AfD-Fraktionschef Höcke hat bei der geheimen Wahl zum Regierungschef 33 Stimmen bekommen. Das ist eine mehr als die Partei hat. Er hätte aber 45 Stimmen gebraucht. Mit 3 Enthaltungen gab es 2 mehr als beim ersten Versuch im Februar. Die Linke rechnet auch darum weiter mit Unruhe im Landtag. Endlich rollt auch in der Fußball-Bundesliga wieder der Ball. Heute Abend eröffnet Meister Bayern München mit einem Heimspiel gegen den VfB Stuttgart die 64. Bundesliga-Saison. Der Titelverteidiger gilt auch in der neuen Spielzeit als großer Favorit. Thomas Thonfeld berichtet.
12: Mit 16 Punkten Vorsprung sicherten sich die Bayern in der letzten Saison den Titel. Und die große Frage ist natürlich, kann sie ein Team stoppen und die Liga zumindest ganz oben etwas spannender machen? 14 Auftaktspiele in Serie haben die Münchner nicht verloren bei 12 Siegen. Und einer unter den 75.000 im Stadion wird heute ganz genau hingucken. Jürgen Klopp, der neue Bundestrainer.
18: So, wir hören das mal genau hin. Gibt Neuigkeiten vom Sachsenwetter mit der Claudia.
19: Teilweise haben wir mal ein paar Wolkenlücken jetzt wieder. In der Lausitz kommt die Sonne ein bisschen raus. Da, wo sie rauskommt, wird es ein bisschen Sauna-Effekt haben. Sehr schwül ist es dann. Ansonsten kommen da jetzt auch noch Schauer nach im Laufe des Abends. So nicht ganz durch hier alles. In der Nacht lässt es langsam nach und das Wochenende insgesamt wird dann wechselnd wolkig, aber oft trocken sein. Das wird ganz hübsch insgesamt. Die Temperaturen liegen bei angenehmen 23 bis 26 Grad.
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18: So, dann gucken wir auf die Straßen um kurz nach vier. Chemnitz Richtung Dresden auf der A4 zwischen Dreieck Dresden-West und Dresden-Wildermann 6 Kilometer Stau. Die Gegenrichtung Dresden Richtung Chemnitz zwischen Chemnitz-Glößau und Chemnitz-Mitte 2 Kilometer Stau. A13 Dresden Richtung Berlin zwischen Marsdorf und Thiemdorf 5 Kilometer Stau und Berlin Richtung Dresden zwischen Schönborn und Radeburg 3 Kilometer Stau. A72 Chemnitz Richtung Zwickau zwischen Kreuz Chemnitz und Stolberg Nord 4 Kilometer Stau und Zwickau Richtung Chemnitz zwischen Stolberg Nord und Kreuz Chemnitz 7 Kilometer Stau. Es blitzt Dresden, Sachsenallee stadteinwärts und Meißen-Rauenthaler Straße stadtauswärts.
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18: So, dann mal rein in diesen Freitag. Hey, hey, Guy mit Ken Laszlo. Mhm. Ich habe an Shane Mahart mit Joe Cocker. Und hier noch Wünsche 0351 5000 2000, wissen Sie ja.
24: Mein Name ist Gunda Danner und ich wünsche mir für das 80er-Wochenende von Bonnie M. von 1984 Going Back.

0: Ken Laszlo, hey, hey, guy. Wir rufen aus, hey, hey, wie sieht's denn aus am Freitagnachmittag um 16:45? Schon was vor fürs Wochenende? Wenn nicht, die Claudia hat die geilsten Tipps fürs Wochenende.
1: Ich habe was, wenn Sie noch Lücken haben. In Lauber im Landkreis Görlitz, da wird wild gefeiert. 720-jähriges und 150 Jahre Feuerwehr. Also das reicht, um eine große Sause zu starten. Heute Abend geht's los, 19 Uhr mit einem Fassbieranstich. Und dann wird bis Sonntag durchgefeiert. Guck mal nach Leisnig, da ist Burg- und Altstadtfest. Also die mittelalterliche Burg und die Altstadt werden zu einem gemeinsamen Festgelände verbunden. Da können Sie ein bisschen langscharwenzeln. Und in Jahnsdorf ist Simson-Treffen, das heißt Sim-Meet. Und Veranstalterin Nelly Tschentke hat mit ihrem Team tolle Dinge für Sie vorbereitet.
2: Wir haben extra Wettbewerbskategorien für Frauen. Wir haben ein Schneckenrennen vor Ort. Da geht es darum, mit dem Moped so langsam wie möglich in den Parcours zu fahren. Dann haben wir vor Ort ein Moped-Limbo. Da geht es darum, mit dem Moped unter so einer Stange durchzufahren. Dann haben wir bei uns eine Händlermeile, wo ganz viele Händler sind für Simson-Teile und halt Kleidung, hauptsächlich auch mit Simson drauf.
1: Mhm, also Simson-Klamotte. Ja. Simson-Limbo finde ich lustig.
0: Ja,
1: also,
0: ja, gut.
1: Gucken Sie da gerne vorbei, vor allem fahren Sie vorbei, wenn Sie eine Simson haben.
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8: Der Blick zum Sachsenwetter mit Claudia.
9: Mit vielen Wolken geht's hier durch den Nachmittag und auch einigen Regenschauern, die hier durchziehen. Das zieht sich jetzt so über den Abend auch, teilweise bis in die Nacht rein. Und dann ist das Wochenende aber ziemlich hübsch. Also Samstag und Sonntag haben wir doch die Sonne ziemlich oft mit dabei. Das wird mal vereinzelt regnen, das sind aber wirklich Ausnahmen. Ansonsten ist es zwar windig, aber die Temperaturen steigen auf angenehme 23 bis 27 Grad.
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8: Hitradio RTL meldet A4 Chemnitz Richtung Dresden zwischen Dreieck Dresden-West und Dresden-Wildermann. 7 Kilometer Stau. Dresden Richtung Chemnitz, also die Gegenrichtung zwischen Chemnitz-Glößer und Chemnitz-Mitte. 2 Kilometer Stau. A13 Dresden Richtung Berlin zwischen Marsdorf und Thiendorf 6 Kilometer und Berlin Richtung Dresden zwischen Schönborn und Radeburg 3 Kilometer Stau. A72 noch, Zwickau Richtung Chemnitz zwischen Stolberg Nord und Kreuz Chemnitz 7 Kilometer Stau und es blitzt Meißen-Rauenthaler Straße stadtauswärts.
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8: So, wie geht's weiter im 80er-Wochenende mit Alice Cooper und Poison? Wir haben Purple Schulz und seine kleinen Seen. Und alles von dieser Band, die wir jetzt hören, hätte ich jetzt in die 90er verortet.
9: Ja, man dachte, das sind vor allem 90er, das stimmt. Ja,
8: aber ist nicht. Nee, ist nicht.
13: Hallo, hier ist Micha aus Rochlitz. Ich wünsche mir für das 80er-Wochenende You Got It, The Right Stuff von New Kids on the Block und grüße damit ganz lieb meine Freundin Yvonne. Danke, tschüss.
9: Naja, ich war auch schon im Ferienlager-Fan. Also, kann schon sein mit den 80ern.

0: Alice Cooper, Poison. Das Ausländische heißt so viel wie Gift, ne?
1: Ja, Gift.
0: Gift. Wenn Sie am Wochenende auch so ein bisschen Gift brauchen, giftiges Getränk. Mhm. Ist ja, Alkohol sagt man ja, wäre Nervengift. Aber es kommt klar, auf das Maß an. Das Maß ja, macht das Gift.
1: Bleibt trotzdem. Aber ja, Sie können ja auf diesen vielen Festen vielleicht auch was anderes machen als saufen. Das ist auch eine Möglichkeit.
0: So Sie, hart habe ich es ja, so hart wollte ich es nicht verstanden wissen.
1: In Seida ist ja zum Beispiel Bergfest an diesem Wochenende. Da ist heute schon mal Kindernachmittag. Morgen ist Oldtimerfahrt. Da kann man sowieso nicht so viel trinken, wenn man mitmacht. Und Sonntag übrigens Abschlussfeuerwerk. Dann gucken wir mal nach Reichenbach im Vogtland. Da ist Wasserturmfest. Sehr schön. Da wird das 100-Jährige dieses schönen Wasserturms gefeiert und ringsrum gibt es Musik und Genuss und ein Bällebad, das größte Sachsens angeblich. Es sind 300

0: 1000 Bälle drin.
1: Oh, das ist ordentlich.
0: Ja? Hm? Wenn man da
1: ich möchte die nicht aufräumen.
0: Das stelle ich mir schön vor.
1: So, und hier bei Hitradio RTL können Sie die 80er genießen. Wünschen Sie sich Ihren Lieblingssong per WhatsApp-Sprachnachricht. 0351 5000 2000. 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
2: Für das 80er-Wochenende wünsche ich mir Tina Turner mit Break Every Rule. Ich danke im Voraus. Bleibt alle schön gesund. Herzliche Grüße, Antonia.

0: So, dann muss ich Ubi40 kurz unterbrechen. Gibt ein Falschfahrer. Vorsicht bitte auf der A14 Leipzig Richtung Halle. Zwischen Gröbers und Halle Ost. Achtung, hier ist ein Falschfahrer unterwegs. Nicht überholen. Vorsicht auf beiden Richtungsfahrbahnen. Und es handelt sich wohl um einen E-Scooter-Fahrer, der auf der Standspur unterwegs ist. Vorsicht auf der A14 Leipzig Richtung Halle. Zwischen Gröbers und Halle Ost.
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11: Mit Michael Daub, guten Tag. Beate Zschäpe will vorzeitig aus dem Gefängnis entlassen werden. Die 51-Jährige hat einen entsprechenden Antrag gestellt. Einzelheiten von Conny Hartmann.
12: Um ihren Wunsch zu begründen, wurde Zschäpe aus der JVA Chemnitz nach München gebracht und dort vor dem Oberlandesgericht angehört. Zschäpe sitzt seit November 2011 in Haft. Am 8. November sind 15 Jahre erreicht. Danach kann bei einer lebenslangen Strafe grundsätzlich eine Entlassung auf Bewährung geprüft werden. Bei Zschäpe hatte das Gericht allerdings die besondere Schwere der Schuld festgestellt. Über ihren Antrag soll in einigen Wochen entschieden werden.
11: Für das Bauen der Zukunft sollen in Görlitz die Weichen gestellt werden. Im Construction Future Lab, kurz CF Lab, wird erforscht, wie digitale Technik, Roboter und 3D-Fertigung das Bauen voranbringen können. Heute war die Schlüsselübergabe für die 8 Meter hohe Maschinen- und Forschungshalle im Ortsteil Klingewalde. Wissenschaftler der TU Dresden wollen in Görlitz praxis- und marktaugliche Technologien erproben, und zwar an Baggern, Dampern und anderen schweren Baumaschinen. In das Construction Future Lab Görlitz werden 15 Millionen Euro investiert. Es ist eines der größten Strukturförderprojekte in der sächsischen Lausitz. Das CF Lab ist eine Tochtergesellschaft der TU Dresden. Nach dem Tod von Harald V. heißt der neue König von Norwegen Hakon VIII. Er hat sich am Mittag das gleiche Motto ausgesucht wie schon sein Vater und Großvater: alles für Norwegen. Hakons Ehefrau Mette Marit ist die neue Königin. Die gemeinsame Tochter Ingrid Alexandra führt den Titel der Kronprinzessin als erste Thronfolgerin. Eine vierköpfige deutsche Familie ist im Katastrophengebiet in Nepal gerettet worden. Sie sei zusammen mit anderen Geretteten per Hubschrauber zu einem Armeecamp gebracht worden, sagte ein Armeesprecher. Einzelheiten hat Fiona Reinhardt.
13: Währenddessen suchen Rettungskräfte in Nepal und China weiterhin nach mehr als 1.400 Vermissten. Darunter sind vermutlich auch noch weitere deutsche Touristen. Während die Bundesregierung von einer niedrigen zweistelligen Zahl deutscher Staatsangehöriger sprach, die derzeit vermisst würden, war bei der nepalesischen Tourismusbehörde von 8 vermissten Deutschen die Rede. Die Zahl der Toten in Nepal ist inzwischen auf mehr als 500 angestiegen.

0: gucken wir zum Sachsenwetter, kommt von Claudia.
1: Da kommt noch ein bisschen was nach. An Schauern bzw. auch Gewittern ist immer noch mal möglich, dass es zuzieht bei Ihnen über den Abend, auch in der Nacht. Ansonsten ist es aber übers Wochenende dann insgesamt freundlicher, wird immer besser. Also morgen und Sonntag viel Sonne, zwischen den Wolken nur noch ganz vereinzelt mal Regen. Es ist ein bisschen windig an einigen Stellen, aber die Temperaturen passen gut. 23 bis 27 Grad gibt es maximal.
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0: So, die wichtigste Meldung zuerst nochmal zur A14 Leipzig Richtung Halle zwischen Gröbers und Halle Ost. Achtung, hier ist, nicht direkt ein Falschfahrer unterwegs, aber hier ist einer mit seinem E-Scooter auf der Standspur entgegengesetzt der Richtungsfahrbahn unterwegs. Also bitte aufpassen, dort ist irgendwo jemand mit dem E-Scooter auf der Autobahn unterwegs, zwar auf der Standspur, trotzdem aufpassen. A14 Leipzig Richtung Halle zwischen Gröbers und Halle Ost. A4 Chemnitz Richtung Dresden zwischen Dreieck Nossen und Dresden-Wildermann. 10 Kilometer stockend. Dresden Richtung Berlin auf der A13 zwischen Radeburg und Tiendorf. 4 Kilometer Stau. Und Berlin Richtung Dresden zwischen Schönborn und Radeburg. 1 Kilometer Stau. Und die A72 noch. Zwickau Richtung Chemnitz zwischen Stolberg Nord und Kreuz Chemnitz. 6 Kilometer Stau. Es blitzt Meißen Rauenthaler Straße stadtauswärts und Dresden-Günzstraße Richtung Elbe.
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0: Und wir wünschen einen schönen Freitagnachmittag, Freitagabend schon fast, ne? Kurz nach fünf. Mhm. Wir haben die Twins, wir haben Visage. Und wir haben, ich finde, es ist einer ihrer schönsten Werke, ist ja auch eines ihrer zeitigsten.
6: Hallo, liebes Hitradio RTL-Team, hier ist die Margit aus Schneeberg. Ich wünsche mir für das 80er-Wochenende von Fury and the Slaughterhouse das Lied Time to Wonder. Und grüße ganz lieb meine Family. Danke.

0: The Twins und Ballet Dancer, Hitradio, RTL, Mirko und Claudi und das hier.
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0: Verrückt, verrückter Sachsenrekorder. Mhm. Es ist schon immer wieder erstaunlich, was wir hier erleben, wenn wir auf Rekordsuche sind. Heute Morgen wurde zum Beispiel die Person mit den meisten Umzügen in der Hitradio RTL Morning Show gekürt. Auf 61 Umzüge sind wir am Ende gekommen.
2: Also das ist schon wirklich verrückt. So viel hat Ines aus Thalheim nämlich zu bieten. Sie hat sich damit die 500-Euro Prämie verdient. Aber 61 Umzüge, das ist eigentlich mehr als einmal im Jahr.
0: Ne? Also in den letzten 30 Jahren musst du mindestens zweimal sagen, ja, ich gehe.
2: Das ist echt verrückt. Ja, also da ziehen wir den Hut, wie die Ines das geschafft hat. Und es geht aber direkt weiter. Und ich bin jetzt auch schon gespannt, wo wir da wieder rauskommen.
0: Hm. Wir suchen den nächsten Rekordhalter. Wir wollen wissen, welcher Sachse hat den weitesten Arbeitsweg. Melden Sie bitte Ihre Strecke zur Arbeit auf hitradio.rtl.de. Und wie machen wir jetzt weiter? Mit Musik.
3: Hallo, hier ist Anja. Ich würde mir gerne zum 80er-Wochenende das Lied von Paul Simon Graceland wünschen. Ich danke euch. Ein schönes Wochenende.

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8: So, Sachsenwetter, jetzt sind wir praktisch ein bisschen zwischen zwei Regengebieten. Kommt noch was nach?
9: Es kommt noch mal ein bisschen was.
8: Das dicke Ding ist durch?
9: Es ist ein dickes Ding durch und das ist immer bei dieser Gewittersituation ein bisschen schwierig einzuschätzen, wie viel da am Ende tatsächlich noch kommt. Also richten Sie sich mal noch auf einige Schauer ein, vielleicht auch noch mal auf ein Gewitter. Das kann auch durchaus mal heftig ausfallen. Aber worauf wir uns auch einrichten können, ist auf ein schönes Restwochenende dann. Samstag und Sonntag sehen gut aus, sind weitestgehend trocken. Vielleicht zieht morgen noch mal so ein einzelner Schauer durch. Aber Temperaturen sind auch schön. 23 bis maximal 27 Grad gibt's.
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8: So, gucken wir auf die Straßen. A4 Chemnitz Richtung Dresden zwischen Dreieck Nossen und Wilsdruf. 2 Kilometer stockend. Chemnitz Richtung Dresden zwischen Dresden-Altstadt und Dresden-Wildermann 4 Kilometer stockend. In der Gegenrichtung Dresden Richtung Chemnitz zwischen Dresden-Altstadt und Wilsdruf. Vorsicht, ein Reh auf der rechten Spur, leider tot. A13 Dresden Richtung Berlin zwischen Radeburg und Thiendorf 4 Kilometer Stau. Berlin Richtung Dresden zwischen Schönborn und Thiendorf 1 Kilometer. Und Zwickau Richtung Chemnitz auf der A72 zwischen Stolberg Nord und Kreuz Chemnitz 7 Kilometer Stau. Aktuell wird geblitzt, Meißen, Rauenthaler Straße stadtauswärts und Dresden die Günzstraße Richtung Elbe.
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8: Nochmal rein in die nächste Runde Musik. Maywood gibt's mit Late at Night, Pink Floyd. Und was darf's denn hier sein?
14: Ja, hallihallo. Und hier ist wieder der Jörg aus Straßkrebsen. Ich wünsche mir von Grant Miller Wings of Love. Grüße dann wieder natürlich euch, allen Zuhörern und vor allen Dingen auch meine Frau Dani. Ja, und dann wünsche ich euch allen ein schönes Wochenende.

0: Maywood, Late at Night, das heißt spät in der Nacht, kann man bestimmt noch was unternehmen am Wochenende. Und wenn ich meine liebe Kollegin hier nicht hätte, dann wüsste ich nicht, was ich Ihnen jetzt sagen kann. Aber die Claudia weiß es, wo sie sie hinschickt.
1: Zum Beispiel ist in Görlitz viel los. Da wird nämlich an diesem Wochenende Altstadtfest gefeiert. Wer nochmal ins Nass hüpfen möchte, Schwimmbad, also es ist ja auf jeden Fall Freibadwetter nochmal am Wochenende. Da wird im Waldbad in Langebrück Badfest gefeiert. Das ist schön, mit Wasserolympiade und allem drum und dran. Dann guck mal nach Ölsa. Da wird Dorffest gefeiert, das ganze Wochenende. Und da ist querbeet auch so für jeden irgendwas dabei. Heute ist Techno-Party mit dem Jugendclub.
0: Okay.
1: Morgen Rassekaninchenschau und auch Schubkarrenrennen und abends noch Lampionumzug.
0: Na, wie geil.
1: Ist das schön?
0: Ja, cool.
1: So, und die Silvia hat sich auch gemeldet und meint, wer noch einen Tipp für heute Abend braucht, in Burgstedt gibt es ab 19 Uhr die beliebte Musiknacht.

0: verschiedenen Standorten mit toller Musik.
1: Ja, Musik haben wir hier aber
0: kommt
1: auch.
0: Kommt gern vorbei.
1: Ja, schöne Musik auch.
2: Ja, hallo, hier ist der Heiko aus Nature und ich wünsche mir zum 80er-Wochenende von ZZ Top Sleeping Bag. Vielen Dank und bis zum nächsten Mal.

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10: Mit Michael Daub, guten Abend. Im August waren in Sachsen rund 157.000 Menschen arbeitslos, etwa 2.000 mehr als im Juli. Die Arbeitslosenquote stieg damit auf 7,3%. Der Anstieg sei im August üblich und betreffe vor allem junge Menschen nach Ausbildung oder Studium, heißt es von der Regionaldirektion Sachsen der Bundesagentur für Arbeit. Gleichzeitig halten sich die Unternehmen bei Neueinstellungen wegen der wirtschaftlichen Unsicherheiten zurück. Trotz der aktuell schwierigen Lage wolle man die Menschen gezielt unterstützen und ihre Chancen auf dem Arbeitsmarkt verbessern, hieß es. In der Dresdner Ausländerbehörde hat am Vormittag ein Mann versucht, ein Feuer zu entzünden. Zudem bedrohte er, der 34-Jährige, einen Mitarbeiter mit einem Messer. Laut Polizei war der Staatenlose offenbar mit einem Dokument nicht einverstanden, das ihm ausgehändigt worden war. Er begann daraufhin, mit einer brennbaren Flüssigkeit zu zündeln. Security-Mitarbeiter konnten Schlimmeres verhindern. Die alarmierte Polizei überwältigte den Mann. Eine vierköpfige Familie aus dem Berchtesgadener Land wollte in Nepal eigentlich wandern und Verwandte besuchen, als die Flutkatastrophe dort passiert ist. Die Familie hatte aber Glück im Unglück und konnte von der Armee heil ausgeflogen werden. Weiterhin werden im Katastrophengebiet mehr als 1.400 Menschen vermisst. Die Zahl der Toten ist auf mehr als 500 gestiegen. In Thüringen ist die AfD zum zweiten Mal in diesem Jahr mit einem Misstrauensantrag gegen CDU-Ministerpräsident Vogt gescheitert. AfD-Fraktionschef Höcke hat bei der geheimen Wahl zum Regierungschef 33 Stimmen bekommen. Das ist eine mehr als die Partei hat. Er hätte aber 45 Stimmen gebraucht. Mit 3 Enthaltungen gab es 2 mehr als beim letzten Versuch im Februar. Die Linke rechnet auch darum mit weiterer Unruhe im Landtag. Ein 68-jähriger Leipziger ist wegen der Vergewaltigung seiner eigenen Tochter zu einer Haftstrafe von 3 Jahren und 8 Monaten verurteilt worden. Das meldet die LVZ. Die Richter seien nach der Verhandlung überzeugt davon gewesen, dass er vor 4 Jahren die damals 42-Jährige brutal missbraucht hat. Neben der Haftstrafe wurde der Senior zur Zahlung von 15.000 Euro Schmerzensgeld verdonnert.
11: Gucken wir zum Sachsenwetter mit Claudia.
12: Da kommen noch einige Schauer durch hier, über den Abend verteilt. Auch Gewitter sind noch möglich. In der Nacht ebenso, morgen lässt das aber nach. Das wird dann schon trocken sein. Maximal ein kleiner Schauer mal zwischendurch. Ansonsten geht das hier ohne Regen durch den Samstag und Sonntag. Es ist teilweise ein bisschen windig an einigen Orten, aber ansonsten die stimmen die Temperaturen, das wird gut. 23 bis maximal 27 Grad gibt's.
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11: Hitradio RTL meldet A13 Dresden Richtung Berlin zwischen

0: Radeburg und Thiendorf, 2 Kilometer Stau. Und A72 Zwickau Richtung Chemnitz zwischen Stolberg Nord und Kreuz Chemnitz, 5 Kilometer Stau. Es blitzt Meißen, Rauenthaler Straße stadtauswärts und Dresden auf der Günzstraße Richtung Elbe.
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0: So, rein, nächste Runde. Wir haben Peter Schilling im 80er-Wochenende.
4: Mit der Different Story.
0: The Different Story, genau. Alan Parsons Project und hier ist ja auch einer meiner Lieblingstitel da. Es ist Auf die Türen rennst du da bei mir ein.
5: Hallo, Hit Radio RTL. Hier ist der Tino und ich wünsche mir für das 80er-Jahre-Wochenende von Midnight Oil Dead Heart. Danke.
0: Jetzt nicht wirklich besonders lebensbejahend, das tote Herz, aber...
4: Aber ein schöner Song,
0: richtig.
4: Ja.

0: The Different Story mit Peter Schilling hier auf Hit Radio RTL, Ihr Sender mit der vollen Ladung 80er am Wochenende.
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0: 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Jetzt drücken wir hier auf die Knöpfchen. Gibt mehr 80er. Was darf es hier sein?
3: Hier ist der Mario aus Röderland. Ich wünsche mir für das 80er-Wochenende von Pepsi und Shirley Hardtake. Dankeschön und schönes Wochenende.
0: Pepsi und Shirley, übrigens der Background-Core von Wham gewesen damals. Haben sich dann sozusagen irgendwann selbstständig gemacht, weil wir haben doch schöne Stimmen, haben sie gesagt. Hatten sie.

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3: So, da reißen wir die Augen nochmal auf und gucken nochmal rüber zum Sachsenwetter.
4: Und auf den Radarbildern sehe ich hier, dass da doch noch einiges an Regen durchzieht. Also da kommen immer mal wieder Schauer. Das kann auch gewittrig sein. In Einzelfällen kann es sein, dass es auch mal Stromböen oder Hagel gibt. Das ist jetzt nicht total ausgeschlossen, aber wie gesagt, es wären Einzelfälle. Morgen und Sonntag sieht das dann aber schon wieder ganz gut aus. Uns erwartet eigentlich ein schönes Wochenende. Das ist die meiste Zeit trocken. Gibt vielleicht mal ein bisschen Regen morgen, wenn dann nicht viel. Und 23 bis 27 Grad sind die Topwerte. Das ist schön, oder?
3: Das haben wir uns verdient.
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3: Hitradio RTL meldet A17 Dresden Richtung Prag zwischen Dresden-Südvorstadt und Dresden-Prohlis. Spanngurte auf der rechten Spur. Und A72 Zwickau Richtung Chemnitz zwischen Chemnitz-Süd und Kreuz-Chemnitz 3 Kilometer Stau. Es blitzt Meißen die Rauenthaler Straße stadtauswärts und Dresden-Günzstraße Richtung Elbe.
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3: So, da waren wir mal. Innocent mit Mike Oldfield, die Unschuld. Rod Stewart haben wir mit dem Downtown Train. Und hier, das ist wenig unschuldig, aber geil.
9: Hier ist Marvin aus Gersdorf in Mittelsachsen. Und ich wünsche mir dieses Mal zum 80er-Wochenende A Question of Time von Depeche Mode. Ein schönes Wochenende an alle und vielen Dank.
3: Ja, gerne.
4: Sehr, sehr gern.
3: Da haben wir ordentlich gefetzt damals bei der Nummer.

0: Mike Oldfield und Innocent hier auf Hitradio RTL. Mirko und Claudi hier am 80er-Wochenende an diesem Freitagabend. Gleich entlassen wir Sie in selbiges, also in ein wunderschönes Wochenende. Aber wir haben noch den ein oder anderen wichtigen Hinweis für
1: Natürlich.
0: Sie.
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0: Gibt's Christian Biesels Sendung ohne Namen, der nimmt Sie mit in die Freitagnacht. Und Nacht ist auch schon mal ein schönes Stichwort.
2: Hallo Hitradio RTL, hier ist der Matthias aus Pulsnitz. Zum 80er-Wochenende habe ich heute mal einen Wunsch

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8: Mit Michael Daub. Beate Zschäpe hat einen Antrag auf vorzeitige Haftentlassung gestellt. Dazu wurde die 51-Jährige aus der JVA Chemnitz nach München gebracht und vom Oberlandesgericht angehört. Zschäpe sitzt seit November 2011 in Haft. Anfang November sind 15 Jahre erreicht. Dann kann bei einer lebenslangen Strafe grundsätzlich eine Entlassung auf Bewährung geprüft werden. Allerdings hatte das Gericht bei ihr die besondere Schwere der Schuld festgestellt. Eine Entscheidung soll in einigen Wochen fallen. Aktuell steigt die Zahl der Wolfsangriffe in Sachsen stark an. Darüber hat die entsprechende Fachstelle vom Umweltamt informiert. Frank Selig mit den Einzelheiten.
9: Ja, im August hat es bereits 27 Übergriffe gegeben. Das sind 10 mehr als im Juli und fast doppelt so viele wie im August letzten Jahres. Bei fast allen Angriffen seien die Herden nicht ausreichend durch Zäune geschützt gewesen. Experten raten Nutztierhaltern deshalb dringend, ihre Schutzvorkehrungen nochmal zu prüfen bzw. zu überdenken.
8: Die sächsische Tourismusbranche geht mit Rückenwind in die zweite Jahreshälfte. Mehr als 3,7 Millionen Menschen haben bis Juni den Freistaat besucht. Das sind 2,6% mehr als im Vorjahresvergleich. Die Gewinner dabei sind die Stadt Dresden, gefolgt von Leipzig und der sächsischen Schweiz. Bei den Übernachtungszahlen gab es hier ein deutliches Plus zwischen 3,5 und etwas über 2%. Und auch der Campingtrend hält an, trotz eines kleinen Dämpfers im Juni. Mit einem Zuwachs von fast 36% liegen die Campingübernachtungen in Sachsen weiterhin massiv über dem Vor-Corona-Niveau von 2019. Bis Ende des Jahres wollen die Union und die SPD ihr vor der Sommerpause beschlossenes Reformpaket komplett umsetzen. SPD-Fraktionschef Miersch sprach nach einer Klausurtagung in Münster von einem festen Fahrplan. Teil des Pakets sind auch umstrittene Maßnahmen wie das Ende der abschlagsfreien Rente nach 45 Beitragsjahren und die Verschärfung bei Krankschreibungen. Die Fußball-Bundesliga geht wieder los. Den Start machen am ersten Spieltag der FC Bayern und der VfB Stuttgart. Um 8:30 geht es in der Münchner Allianz Arena los. Außerdem sind heute die Spiele der Ligaphase in der Europa League ausgelost worden. Leverkusen empfängt unter anderem Beşiktaş Istanbul und Marseille. Hoffenheim spielt unter anderem gegen Crystal Palace und Lyon gehört für beide deutsche Teams zu den Gegnern.
10: Gucken wir mal aufs Wetter, hä? In der Nacht ziehen die Gewitter mit teils kräftigen Regen weiter durch. Erst gegen morgen lassen die Schauer durchaus nach und die Temperaturen sinken auf Werte zwischen 21 und 17 Grad. Also es bleibt trotz alledem warm. Samstag haben wir es dann weiterhin unbeständig. Es kann hier und da auch mal einen Schauer geben. Dabei wird mit Höchstwerten um die 17 bis 21 Grad es merklich kühler als an den Vortagen. Und der Sonntag, das ist so ein bisschen der wahrscheinlich etwas bessere Tag vom ganzen Wochenende. Es bleibt wechselhaft bei Temperaturen von 22 bis 26 Grad.
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10: Ein Blick auf Sachsens Straßen, die A4 Dresden Richtung Chemnitz. Zwischen Wilsdruff und dem Dreieck Nossen haben wir eine Unfallaufnahme auf der Standspur im Gang. Dann haben wir noch eine Meldung von der A4 Chemnitz Richtung Erfurt. Zwischen Stadtroda und Jena Zentrum haben wir 4 Kilometer Stau. Da müsst ihr ungefähr mit einer halben Stunde Zeitverzögerung rechnen. Und die A4 Dresden Richtung Görlitz zwischen Görlitz-Grenzübergang Görlitz

0: In dem Grenzübergang Ludwigsdorf haben wir stockenden Verkehr. Da ist ungefähr mit 2 Minuten Zeitverlust zu rechnen. Eine Meldung noch von der A72 Zwickau Richtung Chemnitz. Zwischen Chemnitz Süd und dem Kreuz Chemnitz haben wir 3 Kilometer Stau. Einen Blitzer haben wir noch zu bieten, und zwar in Meißen auf der Rauenthaler Straße stadtauswärts. Da steht der Superblitzer. Sollte es sonst noch irgendwelche Meldungen geben, Staus oder Blitzer, dann gern her damit. Unter der kostenlosen Nummer 08000 77 8000 gibt die der Onkel gerne weiter.
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0: Der sich wahnsinnig freut, heute wieder für euch arbeiten zu dürfen. Und liebevollste Durcheinander genannt, Sendung ohne Namen präsentieren zu dürfen. Ja, ich bin froh, dass ich bei euch sein darf und mit euch gemeinsam bis 23 Uhr ins Wochenende rein darf. Das ist sozusagen der sympathischste und liebevollste Arschtritt ins Wochenende. Also lasst es uns angehen. Ich freue mich.

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1: Außer vielen Hörern, die sich hier reinmelden unter der 0351 5000 2000, feiern wir heute den Vollmond. Da wird es den einen oder anderen mit einer unruhigen Nacht erwischen. Und wir feiern den Geburtstag von Johann Wolfgang von Goethe. Hier bin ich Mensch, hier darf ich sein. Hier lassen Sie auch so hin wie mich am Freitag mal ins Studio rein.

So, wir machen mal eine kurze musikalische Reise über den Ärmelkanal. Zu einem ganz Großen der 80er Jahre und der zumindest bis vor 5 Jahren, glaube ich, auch noch Konzerte gegeben hat und das hin und wieder auch geplant hat. Aber dann sind es die ganz kleinen, erlesenen, feinen Konzerte. Hier ist Chris de Burg, Blond Hair, Blue Jeans. Schöne Gitarre.

0: den hätten wir damit auch abgefrühstückt. Und jetzt sind die ganzen anderen Haarfarben dran an diesem Abend. Aber erstmal auch die Hörer.
1: Ich grüße euch. Hier ist der Dirk aus Pölzig. Ich wünsche mir von Nena Vollmond. Das passt ja heute wunderschön.
0: Na klar.
1: Und ich grüße alle aus meiner Familie.
0: Hm?
1: Meine Frau, meine Enkelkinder, mein Jungen. Und euch natürlich auch. Ich wünsche euch ein wunderschönes Wochenende.
0: Das ist lieb. Ganz liebe Grüße zurück, Dirk. Und natürlich auch an die Familie.

Vollmondnächten passiert so das eine oder andere, selbst wenn man den nicht sieht, über die Wolken. Hm? Mir ist zum Beispiel noch passiert, irgendwann in der Nacht, ich hatte das Fenster offen, hat es komisch gerochen. Wir sind es ja gewöhnt, dass die Katze ab und zu mal reinkommt, ja. Aber ich dachte, dass es die Katze ist, aber ich dachte, so riecht sie eigentlich nicht. Und im Vollmondschein habe ich gesehen, dass ein Kopf mit ganz kleinen spitzen Ohren. Mach's Licht an auf dem Nachttisch. Da sitzt ein Mörder auf der Kuh. Also, wenn ihr Besuch kriegt diese Nacht, schreibt's mir. Wir haben noch ein kleines bisschen Zeit. Oder wenn ihr schon mal Besuch bekommen habt zu Vollmond. Hier ist Chris Harms, Madonna of the Night. Schön, dass ich bei euch sein darf. Bis 23 Uhr bin ich's noch. 0351 5000 2000.

0: So, lieben, herzlich willkommen zu unserer kleinen Zeitreise, genannt Sendung ohne Namen bei Hitradio RTL. Wir befinden uns heute in der Schulküche, Glück auf, an der POS Kurzschlosser in Karl-Marx-Stadt. Und da wird schon vorgekocht für Montag. Es gibt Graupen mit Kasselfleisch.
1: Heute ist ein wunderschöner Tag, die Sonne lacht uns so hell.
0: Und schon kommt ein Künstler von damals um die Ecke. Hier ist Beppo Küster, Superfotograf.

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5: Und hier ist Tetra, der RTL-Verkehrszentrale. Eine Meldung von der A4 Dresden Richtung Chemnitz. Zwischen Wilsdruf und dem Dreieck Nossen haben wir eine Unfallaufnahme auf der Standspur. Noch eine Meldung von der A4 Dresden Richtung Görlitz. Zwischen Görlitz und dem Grenzübergang Ludwigsdorf haben wir noch 1 Kilometer Stau. Da haben sich inzwischen so 10 Minuten Zeitverlust zusammengewurschtelt. Einen Blitzer haben wir noch, und zwar in Meißen auf der Rauenthaler Straße stadtauswärts. Da steht der Superblitzer. Sollte es sonst noch irgendwelche Meldungen geben, Staus oder Blitzer, dann gern her damit. Unter der kostenlosen Nummer 08000 77 8000 gibt die der Onkel im Radio gerne weiter.
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5: Tja, und gemäß einer alten Tradition kommt jetzt der gesungene Wetterbericht fürs Wochenende nochmal. Ich habe mich hingesetzt und dann ist es ja so, erfahrungsgemäß kann man sich einigermaßen darauf verlassen, dass man am Donnerstag das Wochenende schon vorhersagen kann. Ja, einen alten Scheißdreck kannst du machen. Du kannst dich nichts mehr verlassen. Also selbst 1 oder 2 Stunden im Vorfeld kann man nicht sagen, ist es jetzt so, wie es der Wetterbericht ansagt. Jegliche Wetter-App sagt irgendwas anderes. Völliges Durcheinander. Ist das schon das Klimakaos? Ich weiß es nicht. Na komm, hier ist der gesungene Wetterbericht fürs Wochenende.

0: Sonntag soll es bewölkt und trocken bleiben.
1: Naja. Freuen Sie sich auf ein spannendes Wochenende. Es sind wieder Leinentage in Ramenau mit Modenschau, Kinder- und Bühnenprogramm.
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3: Genau, und dann kommt zu dem Wetter noch das Alter. Das heißt, du reagierst ja auf diese Temperatursprünge schon mit Kopfschmerzen, Migräne oder sowas. Musst du gar nicht, dass es als Mann sowas gibt. Also, wenn es euch auch so geht, dann lasst euch einfach beschäftigen. Ich gebe euch den kleinen Tritt ins Wochenende mit der Hilfe der Sendung ohne Namen von 19 bis 23 Uhr. Schickt mir ein bisschen was rüber, 035.

0: gerade im Kinderzimmer hängen hatten. Ja, und selbst es nochmal versucht haben, zum Konzert zu gehen. Nun gut, da kann man geteilter Meinung sein, ob Madonna-Konzerte die Investition wert sind oder nicht. Aber den Fan wird's nicht stören. Den Fan wird's auch nicht stören, wenn jetzt wieder mal jemand in die Leitung kommt, der einen etwas weiteren Weg hatte, nämlich aus Sachsen-Anhalt kommt.
1: Guten Abend, hier ist die Katte.
0: Guten Abend.
1: Und der Danny.
0: Ah?
2: Und der Danny.
1: Der kann gerade nicht.
0: Okay.
1: Ich habe heute auch mal einen Wunsch. Und
0: hast
1: zwar
0: du mit?
1: Von Status Quo Margarita Time.
0: Okay.
1: Und wenn du das heute nicht spielst, komme ich nächste Woche nicht nach Kornau. Da kannst du dich frisch machen. Schönen Abend.
0: Ja, ich möchte es nämlich, ja, ganz liebe Grüße nach Sachsen-Anhalt zurück. Ich möchte nämlich nochmal ganz kurz erwähnen, dass wir nächstes Wochenende quasi ein langes Wochenende, und das kann man jetzt schon sagen. Und zwar Freitag Kornau, da gibt es die Sendung ohne Namen zum Anfassen. Das heißt, nächsten Freitag habt ihr Ruhe vor mir, von 19 bis 23 Uhr läuft das Normalprogramm. Und wenn ihr wollt, wie gesagt, kommt ihr nach Kornau und dann am Samstag in die Linde Leubnitz. Da gibt's, glaube ich, noch ganz wenig Restkarten. Also es wird ein großartiges Wochenende. Reist mit Hitradio RTL durch Sachsen.

Wir schreiben das Jahr 1986. Im Erbgericht Niederwürschnitz ist Tanzschule und da sitzen sie auf der rechten Seite die Männer, auf der linken Seite die jungen Frauen. Junge Frauen, junge Männer, alles was dazugehört. Und der Tanzlehrer sagt, jetzt bitte.

auffordern. Ronny Krupa rennt, als ob es um sein Leben gänge, auf Ines Schrammel zu. Und er erwischt trotz alledem die andere. Ja, und die muss auch bewegt werden. Und deswegen gibt es jetzt auf dem Saal in Niederwürschnitz den Disco Fox.

0: Ja, und zu Goethes Geburtstag, um es mit Goethe zu umschreiben, auf dem Heimweg war es dann meistens so, halb zog sie ihn, halb sank er hin. Das ist der Onkel Biesel, der heute die Sendung ohne Namen für euch macht, von 19 bis 23 Uhr und der ganz einsam und alleine hier im Ammonhof steht. Wenn ein Licht brennt, dann bin ich das, denn...
1: Da bin ich allein. Ja, auch das muss ab und zu mal sein.
0: Meistens Freitag.

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1: Ja, hier ist das Wetter für den Freistaat. Ich will es mal zusammenfassen fürs Wochenende. Es kann hier und da mal eine Wolke geben, vielleicht auch mal einen kleinen Schauer. Ab und zu auch mal Sonne bei Temperaturen von so 17 bis 22 bis 23, 24 Grad. Ja, und es lohnt sich auf jeden Fall, das Jäckchen immer mitzunehmen. Es bleibt durchwachsen.
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1: Ein kurzer Blick auf Sachsens Straßen, die A4 Chemnitz Richtung Dresden. Zwischen Dresden-Wildermann und Dresden-Hellerau haben wir in beiden Richtungen Personen auf der Fahrbahn. Dann noch eine Meldung von der A4 Dresden Richtung Chemnitz. Zwischen Wilsdruff und dem Dreieck Nossen haben wir eine Unfallaufnahme auf der Standspur. Dort ist die rechte Spur gesperrt. Bitte vorsichtig sein. Weiter geht's mit der A4 Dresden Richtung Görlitz. Zwischen Görlitz und dem Grenzübergang Ludwigsdorf haben wir stockenden Verkehr. Da haben wir noch ca. 5 Minuten Zeitverlust einzukalkulieren. Und einen Blitzer gibt's noch, und zwar in Meißen, den Superblitzer, auf der Rauenthaler Straße stadtauswärts. Soll es sonst noch irgendwelche Meldungen geben, Staus oder Blitzer, dann gern her damit. Unter der kostenlosen Nummer 08000 77 8000 werde ich die versuchen, weiter zu kommunizieren und an die Bedürftigen da draußen auf dem Asphalt, der den Transport im ganzen Freistaat Sachsen bedeutet, informieren.
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1: Wer jetzt schon mal ganz kurz darauf hinweisen möchte und euch natürlich informieren möchte, dass es nächste Woche, das heißt nächsten Freitag, die Sendung ohne Namen auf Antenne, das heißt über den Rundfunk, in den Radios oder auch auf den Streammöglichkeiten nicht gibt, sondern die gibt es zum Anfassen. Und wenn ihr das wollt, könnt ihr gerne nach Gornau kommen. Am 4.9., das heißt nächsten Freitag, gibt es dort die SON zum Anfassen. Und im Idealfall einfach dort übernachten, weiterfahren. Am 5.9. sehen wir uns dann in der Linde Leubnitz zu Rambazamba in der Pampa. Also gut durchgetimtes Wochenende. Und jetzt kommen wir zu den guten alten Traditionen, die wir natürlich nicht brechen wollen. Die Fangruppe der Sendung ohne Namen bei Facebook darf immer einen Titel in die Playliste voten. In dem Fall geht es um Dolly Parton, die leider nicht mehr bei uns ist, die jetzt eine Etage weiter oben ist, aber trotzdem lebt ihre Musik weiter. Und in dem Fall hat sich die Fangruppe entschieden für einen Titel Jolene. Da habe ich eine ganz spezielle Version rausgesucht, und zwar Olivia Newton-John und Dolly Parton. Also ganz großes Kino. Viel Spaß dabei.

0: Bieselt, wie sieht's denn aus mit dem Schichtsystem? Wann sind Sie denn wieder auf Sendung? Hm? Oder anders gefragt?
1: Oh, wann kommst du? In 14 Tagen wieder im Studio.

0: Dieser Musikwunsch kommt von der Weltmeisterin im Gewichtheben, Johanna Lochavskova. Und damit grüßen wir auch ganz herzlich unsere Hörerinnen und Hörer auf der tschechischen wie auch auf der polnischen Seite. Wir nehmen das einfach mal zusammen. Und natürlich auch die, die gehört haben, dass heute die Schulküche Glück auf an der POS Kurzschlosser geöffnet hat in Karl-Marx-Stadt. Und das nächste Essen, was es gibt, ist heute Tote Oma vorkochen für morgen.
1: Hallo Christian, hier ist die Mandy.
2: Hier ist die Laura.
3: Der Lukas.
4: Der Finn.
1: Aus Leipzig.
0: Grüße.
1: Auf diesem Wege möchten wir meinen Mann Mike,
4: unserem Papa,
1: zu seinem heutigen 50. Geburtstag recht herzlich gratulieren. Und wir würden uns wünschen von Peter Fox, Haus am See. Danke, lieber Christian, mach weiter so.
0: Nein, nur wünschen, einfach kurven. Zum 50. hat er das allemal verdient.

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1: 50 Jahre. Da geht's doch gerade erstmal los. Wirft der Arsch auch Falten, wir bleiben die Alten. Also, ordentlich feiern, egal wo ihr seid.

0: böse Ansah.
1: Sorry doch, wir sind die Zeugen Biesels und wir hätten was anzubieten. Eine Sendung ohne Namen bei Hitradio RTL. Also Fernseher aus dem Fenster und Radio an.

Heute hab ich gute Laune, Laune. Heute ist ein schöner Tag. Heute Morgen bin ich richtig, richtig, bin ich richtig gut in Fahrt.

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0: Das ist gut von Heimweg.
1: Sie sollte man zum General befördern, wegen ihrer Kühnheit, ihrer Geschicklichkeit, ihrem Instinkt. Der zeichnet sie aus.

0: Vor einigen Jahren wurden vier Männer einer militärischen Spezialeinheit wegen eines Verbrechens verurteilt, das sie nicht begangen hatten. Sie brachen aus dem Gefängnis aus und tauchten in Los Angeles unter. Seitdem werden sie von der Militärpolizei gejagt, aber sie helfen anderen, die in Not sind.
1: Und nur einer von ihnen ist dem Sender in Dresden im Armenhof.

0: So, Freunde, wir haben heute auch Geburtstagskinder. Nicht nur den Herrn Johann Wolfgang von Goethe, sondern auch die Manu. Prost mal.
1: Hallo, lieber Christian. Und hallo, liebe anderen Zuhörer und so weiter. Aus gegebenem Anlass werde ich heute die Sendung nicht bis zum Ende hören können.
0: Ja.
1: Durfte ich mir heute zum Geburtstag mal ein Lied wünschen.
0: Na los.
1: Und zwar von Sissi Catch, Born in the Wind, der Remix. Ich würde mich sehr, sehr freuen. Eure Manu.
0: Alles Gute zum Geburtstag. Happy Birthday, Gesundheit und alles, was du dir wünschst.

0: So, ihr Lieben. Die Schulküche Glück auf an der POS Kurt Schlosser in Karl-Marx-Stadt versucht heute alle Musikwünsche der letzten Woche ein bisschen aufzuarbeiten, weil wir uns auf Antenne, das heißt mit der Sendung ohne Namen bei Hitradio RTL, erst in 14 Tagen wieder hören. Deswegen husch husch, schnell der Nächste.
1: Hey Christian.
0: Grüße.
1: Kannst du für meinen Mann bitte, ich hab dir den Mond gekauft, spielen.
0: Ja, okay.
1: Da er nicht zu sehen braucht, heute früh.
0: Okay.
1: Ist nämlich weg, ich habe ihn gekauft.
0: Na dann.
1: Vielen lieben Dank. Ciao.
0: Das ist

0: sozusagen der Herr Junghans, der... Wir feiern den Vollmond heute. Hier ist Christian Steifen, ich hab dir den Mond gekauft.
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4: Der ich an dieser Stelle schon mal herzlich einladen möchte zum Dauercamper-Wochenende, nämlich das nächste Wochenende, Freitag und Samstag. Freitag in Gornau, Sendung ohne Namen zum Anfassen, die

Nicht auf Antenne, sondern live im Festzelt und Samstag Linde Leubnitz, Rambazamba in der Pampa. Es wird großartig, ich freue mich wahnsinnig. Ja, wenn wir schon dabei sind, haben wir ein kleines bisschen Mucke weiter. Wir haben Zeit bis 23 Uhr.

0: Zu schnell? Der nächste an die Essenausgabe.
1: Jo, Grüße hier aus Rollo aus Chemnitz. Wir sitzen ja gemeinsam mit Freunden im Garten. Ich würde mich sehr freuen, wenn Sie meinen Liedwunsch erfüllen könnten. Der Berg ruft von K2. Ich liebe Schlager.
0: Hast du gerade Sie gesagt? Und auch noch ich liebe Schlager? Ich müsste es eigentlich gleich wieder ausmachen. Sie.

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0: Schirrlieb. Wie gesagt, heute Aufarbeitung von alten Musikwünschen, die liegen geblieben sind und die in den letzten Wochen, ich ehrlich gesagt, so ein bisschen vor mir hergeschoben habe. Aber irgendwann kommt's und das wisst ihr auch beim ollen Bieselt hier bei Hitradio RTL, der versucht heute wieder die Auslegware breit zu treten. Wir erinnern uns an die 90er Jahre und die Zeit, als so die ersten Möwenrestaurants aufgemacht haben. Ich möchte jetzt den Namen nicht direkt aussprechen, wäre Werbung, mit diesen berühmten Drive-In-Schaltern. Hier ist DJ Schwede. Ihre Bestellung bitte.
1: Alter, mir knurrt die Poperze. Lass uns noch mal was an die Kauleiste heften. 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
1: Hallo, ich hätte gern eine Bassdrum.
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1: Oh ja, mit extra viel Druck. Dann hätte ich gern noch eine Hi-Hat.
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1: Eine frische.

0: Darf es noch was zu trinken sein?
1: Haben Sie Coca?
0: 02 oder 04?
2: 04 bitte.
0: Das macht dann 142 Beats am nächsten Fenster.

zumindest stark bewölkt heute. So, Lieben, schön, dass ihr wieder dabei seid und das Ganze vor allen Dingen bis 23 Uhr. So lange geht die Sendung ohne Namen und wie gesagt, wir hören uns dann in 14 Tagen wieder. Bis dahin gibt es die Sendung ohne Namen zum Anfassen und natürlich auch Rambazamba in der Pampa. Nächste Woche 4.9. Gornau, 5.9. Linde Leubnitz. Das wird doch Wahnsinn. Ich habe auch schon für nächstes Wochenende die sauberen Schlüpper bereitgelegt. Es kann losgehen. Ich freue mich auf euch.

0: So, ihr Lieben, der nächste Musikwunsch, der jetzt kommt, den ich lange vor mir hergeschoben habe, der ist für alle, die da draußen arbeiten, für alle, die Gutes tun, für alle, die Geburtstag haben. Egal ob Männlein oder Weiblein, ist völlig wurscht, denn genau diese...
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0: Und für die ist genau dieser nächste Song.

0: Dankeschön an alle, die sich da draußen für uns den Allerwertesten aufreißen.
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2: Hören Sie nun einen Foxtrot, der beim Karlsbader Schlagerfestival 1958 mit Sicherheit die Nummer 1 geworden wäre, wenn nicht die beiden einzigen weiblichen Mitglieder der Jury, die Genossinnen Bolina Zemankova und Milenka Bartoschowa, Anstoß am zweiten Vers genommen hätten. Dem Erfolg des Liedes in einschlägigen Prager Gaststätten hat das nicht geschadet. Im Gegenteil.

0: Holiday. Lieber Sommer, wenn du mich hören kannst, komm doch nochmal zurück. Das kann doch nicht sein, dass das jetzt schon Herbst ist. Ehrlich, wenn man in die Freibäder guckt, die Bademeister haben die Badehose schon auf Halbmast hängen. Wirklich. Apropos Badehose.
1: Badehose? Schub gleich so nein, kriegen die Weiber Stielöhren.
0: Komm, lass uns doch ein bisschen Sommer feiern. Das kann doch noch nie alles gewesen sein.

0: Sommer. Ich rede persönlich mit dir. Ich möchte fast sagen Dr. Sommer. Ja, das erinnert einen gleich an die Zeiten damals in den 80ern. Ich habe übrigens morgen Klassentreffen, ich freue mich schon ein bisschen drauf. Ja, da hieß es immer noch, und das heißt es auch heute noch in dieser Runde.
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2: Hoch, hoch, hoch!
0: Von wegen, also hin und wieder haben wir sie schon ganz schön geärgert. Wir sind immer noch mal ganz kurz beim Thema Sommer und dem wahrscheinlich depressivsten und traurigsten Sommerlied, das es überhaupt gibt. Ich habe es noch nie gespielt, heute das erste Mal. Deswegen mache ich heute auch keinen Halt davor, um den Sommer irgendwie zurückzukriegen.

wieder mal die Dörte. Herzlich willkommen zur Sendung ohne Namen. Den kleinen Arschtritt ins Wochenende. Ja, und an dieser Stelle möchten wir natürlich auch etwas Früchte vom Baum der Erkenntnis fallen lassen. Ganz besonders für die Frauen, die manchmal ratlos sind bei ihren Männern. Kann man nur eins erklären. Männer sind wie Babys. Wenn sie unzufrieden sind, sollte man ihnen entweder die Brust oder die Flasche geben.

0: der Tobias uns erlaubt.
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5: Die nochmal ganz kurz Werbung macht fürs Dauercamper-Wochenende im wahrsten Sinne des Wortes. 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Freitag, gibt es die Sendung ohne Namen zum Anfassen in Gurnau zur Kirmes. 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Sprecht mit den Bürgerinnen und Bürgern von Gurnau, da kann gar nichts schief gehen. Ich würde mich freuen, wenn wir uns sehen. Und schickt mir noch ein bisschen was rüber unter der 0351 5000 2000.

0: meine lieben Schafe. Wir haben noch ein kleines bisschen Zeit, also schickt was rüber, 0351 5000 2000.
1: Bitte werfen Sie eine Münze rein, dann erscheint Ihre persönliche Glücksmelodie.

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2: Ja, wunderschönen guten Abend zu dir, lieber Christian, ins Studio, natürlich raus an alle Hörer der Sendung ohne Namen. Mhm. Ja, die einen sitzen vorm Radio, so wie meiner einer, und die anderen sind irgendwo auf Festivals und Konzerten. Wie vielleicht in Weißenfels heute, wo Camouflage und Division spielen und natürlich auch eine Band, die heißt Kite. Und die wünsche ich mir jetzt mal mit Ways to Dance. Und damit liebe Grüße raus an die dunkle Fraktion. Schönen Abend uns allen noch.
3: Und dann machen wir noch mal einen kleinen Ausflug an die Bühnen an diesem Wochenende.

0: Die Hörer können sich eh nicht mehr dran erinnern. Ist aber wurscht. Ich mach's heute trotzdem, weil so oder so hier alles immer ein bisschen anders läuft, als es über den Tag läuft und in den restlichen Tagen und auch Nächten. Wir hatten in der 90er-Jahre-Runde einen Musikwunsch, K2, der Berg ruft. Und da hieß es, ich stehe auf Schlager oder ich liebe Schlager. Achtung, jetzt dieser Wunsch.
1: Grüße, hier ist der Dominik. Ich sitze mit dem Rolf im Garten und im Übrigen, der Berg ruft, ist kein Schlagersong. Deswegen kommt jetzt ein absoluter Brecher. Einmal Lotusblume von den Flippers, bitte. Schönes Wochenende.
0: Achtung, ich möchte die restlichen Hörer warnen, bei diesem Titel die Gurte anzuschnallen, sich irgendwie festzuhalten oder gegebenenfalls, damit ihr es schnell hinter euch habt, die Tanzpartnerin zu nehmen.

0: Michael Moore. And we danced. Ich bin ehrlich, zum Tanzen waren wir heute gar nicht so richtig. Und irgendwie ist es so ein bisschen traurig. Und es gibt eben auch Sendungen, wo es dem Moderator nicht ganz so gut geht. Der Grund dafür, gut, der lässt sich erklären an dem nächsten Musikwunsch.
1: Hallo Christian, schönen Abend dir gewünscht. Peter hier aus Eberspachen, Oberlausitz. Du, ich habe gerade bei Facebook gelesen, unser Hund ist gestorben. Die allerbesten Grüße mit einer Umarmung an Dominik.

0: Spiel nochmal Musikwunsch. Jule Werding, die Ewigkeit 3 Jahre lang. Speziell für Dominik. Ich danke dir.
1: Ja, genau. Und das ist ja quasi das Sendemaskottchen gewesen, die Lotti Karotti. Hm? Und ja, wem schon mal ein Haustier weggestorben ist, der kann das nachvollziehen. Und das ist genauso, wie wenn ein Familienmitglied geht, ist ja auch ein Familienmitglied. Ja, also ganz so freudig ist es heute nicht, aber auf jeden Fall gibt es nächste Woche ein bisschen was zu feiern. Und wenn wir alle zusammenkommen, dann vergessen wir das Ganze und halten sie in Ehren.

0: 27.08. Der Geburtstag von Johann Wolfgang Goethe. Ja, das zieht sich heute so ein kleines bisschen durch. Und wie hat Vater Goethe schon gesagt, auch aus Steinen, die einen in den Weg gelegt werden, kann man ein schönes Haus bauen oder überhaupt was Schönes bauen. Deswegen, egal ob es Probleme gibt hier und da, ob es traurige Sachen gibt oder sowas, die Sendung ohne Namen und die Gemeinde fängt euch natürlich auf und das macht so eine große Familie aus. Ja, und die große Familie wünscht natürlich auch. Hören wir es uns mal an.
1: Christian, servus, schöne Grüße aus Amöneburg in Hessen.
0: Grüße.
1: Ich bin im Urlaub. Ich grüße heute mal alle Feuerwehrleute aus Schölden.
0: Okay.
1: Und falls du es hinkriegst, ich bin schon immer noch ELO Channel. Wir hören ja ab und zu mit, also ist schön. Fetzt wieder.
0: Na, dann machen wir das doch. ELO Jungle.

Sir Rod Stewart mit dem Motown-Song. So, Lieben, da wir eine Familie sind, freuen wir uns aufs nächste Wochenende Dauercampen. Und alle, die nicht mitkommen können, dann hören wir uns wieder Freitag in 14 Tagen. Es wäre mir eine große

0: meine Lieben, das war's. Das war die Sendung und den Abend für heute, für den Freitag bei Hitradio RTL, dem geilsten Sender der Welt. Und ich möchte es mit Goethe abschließen. Da stehe ich nun, ich armer Tor, und bin so klug als wie zuvor. Da hat sich nichts geändert und das wird es auch in 14 Tagen noch nicht tun. Ich mache das, was ich mache, gerne. Und in einem gewissen Alter sagt man sich eigentlich, ein Scheiß muss ich. Ja? Und das ist das Gute, das sollte jeder mitnehmen. Vielleicht nicht gerade beim Einstellungsgespräch, aber wenn es um eine Lohnerhöhung geht beim Chef, auf jeden Fall. Hier ist der gesungene Wetterbericht fürs Wochenende nochmal.
1: 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In den letzten Monaten ist die Zahl der heißen Sonnen

0: Sonntag soll es bewölkt und trocken bleiben. Naja.
1: Ich muss erst mal draußen gucken, ob es überhaupt geregnet hat. Man kann sich auf nichts mehr verlassen. Das war die falsche Mucke. Und jetzt machen wir den Abschluss, ihr Lieben. Macht's gut, kommt gut übers Gebirge, lasst euch nicht verarschen.

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1: Ich bin Gregor Jose Moser. Eine vierköpfige deutsche Familie aus dem Berchtesgadener Land ist im Katastrophengebiet in Nepal gerettet worden, Johannes Neudecker berichtet.
2: Die Familie war nach eigenen Angaben mit einer Wandertour in Zentralnepal unterwegs, als sie von der Flut überrascht wurde. Nun sind die vier in Sicherheit. Insgesamt forderte die Flutkatastrophe mittlerweile mehr als 500 Todesopfer. Die Behörden in China und Nepal suchen noch nach hunderten Vermissten.
1: Über ein mögliches AfD-Verbotsverfahren wird immer wieder diskutiert, zumal viele Landesverbände gesichert rechtsextrem sind und die Bundespartei als rechtsextremer Verdachtsfall gilt. Jetzt haben sich mit Baden-Württembergs Ministerpräsident Özdemir und Bundesverteidigungsminister Pistorius zwei prominente Spitzenpolitiker für ein Verbotsverfahren ausgesprochen. In einem Gastbeitrag für die Frankfurter Allgemeine Sonntagszeitung begründen sie das mit dem großen völkischen Teil in der Partei, der die Verfassung in Frage stelle und die Demokratie verachte. Ob Rente, Pflege oder Arbeitsmarkt, Union und SPD wollen die geplanten Sozial- und Wirtschaftsreformen bis zum Jahresende umsetzen. Auf ein entsprechendes Beschlusspapier haben sich die Parteien bei einer Klausur der Bundestagsfraktionsvorsitzenden in Münster geeinigt. SPD-Fraktionschef Mirsch sprach nach der Klausurtagung von einem festen Fahrplan, an dem sich Bürgerinnen und Bürger sowie Unternehmen nun orientieren könnten. Die sächsische Tourismusbranche geht mit Rückenwind in die zweite Jahreshälfte. Mehr als 3,7 Millionen Menschen haben bis Juni den Freistaat besucht. Das sind 2,6% mehr als im Vorjahresvergleich. Die Gewinner dabei sind die Stadt Dresden, gefolgt von Leipzig und der sächsischen Schweiz. Bei den Übernachtungszahlen gab es hier ein deutliches Plus zwischen 3,5% und etwas über 2%. Und auch der Campingtrend hält an, trotz eines kleinen Dämpfers im Juni.

0: Mit einem Zuwachs von fast 36% liegen die Campingübernachtungen in Sachsen weiterhin massiv über dem Vor-Corona-Niveau von 2019. Zum Start in die neue Saison der Fußball-Bundesliga macht der FC Bayern da weiter, wo er in der vergangenen Saison aufgehört hatte. In München hat das Team von Trainer Kompany den VfB Stuttgart mit 5:1 deutlich geschlagen. Die Tore fielen durch Dayo Upamecano, Michael Olise, einem Eigentor von Joscha Wagnermann, der auch den Treffer für Stuttgart erzielte, Alexander Pavlovic und Luis Diaz.
1: Das Sachsenwetter.
2: In der Nacht ziehen immer wieder Schauer durch. Die Tiefstemperaturen heute zwischen 18 und 13 Grad. Morgen wechselhaft mit Schauern und Gewittern. Dazu windig, maximal 21 Grad dazu. Der Sonntag wird ein bisschen wärmer, 23 Grad sind dann drin und es wird langsam dann freundlicher. Guten Abend auf die Straßen. A17 Prag Richtung Dresden zwischen dem Grenzübergang Breitenau und Bad Kottleuber. 1 Kilometer Stau und stockend, ansonsten rollt's.
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0: Das Sachsenwetter.
1: In der Nacht sind immer wieder Schauer durch. Die Tiefsttemperaturen heute zwischen 18 und 13 Grad. Morgen wechselhaft mit Schauern und Gewittern. Dazu windig, maximal 21 Grad dazu. Der Sonntag wird ein bisschen wärmer. 23 Grad sind dann drin und es wird langsam dann freundlicher. Hallo auf die Straßen, die A4 Chemnitz Richtung Dresden zwischen Frankenberg und Hainichen. Hier Gefahr durch Reifenteile auf der rechten Spur.
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2: Ich bin Gregor Jose Moser. Zu den Überlebenden der Sturzflut in Nepal gehört auch eine vierköpfige Familie aus Bayern aus dem Berchtesgadener Land. Das hat der Vater mitgeteilt. Demnach wurden die vier per Hubschrauber von der Armee in Sicherheit gebracht. Wegen früherer Erdrutsche hatte die Familie ihre Wanderung abgebrochen. Das rettete ihnen vermutlich das Leben. In Nepal sowie

0: Im angrenzenden Tibet wurden nach der Sturzflut bisher über 580 Todesopfer geborgen. Etwa 2500 weitere Menschen werden noch vermisst. Verteidigungsminister Pistorius und Baden-Württembergs Ministerpräsident Özdemir haben sich dafür ausgesprochen, ein Verbotsverfahren gegen die AfD in die Wege zu leiten. In einem gemeinsamen Beitrag für die Frankfurter Allgemeine Sonntagszeitung schreiben sie, weite Teile der AfD seien nicht mehr deutsch-national, sondern völkisch. Sie wollten das Ende der Demokratie. Deshalb sollte zumindest gegen die vier ostdeutschen Landesverbände Thüringen, Sachsen, Sachsen-Anhalt und Brandenburg ein Verbot angestrebt werden, so die beiden Spitzenpolitiker. Thronwechsel in Norwegen. Das Land trauert um König Harald V., der im Alter von 89 Jahren gestorben ist. Sein Sohn hat die Nachfolge angetreten, Håkon der Siebte. Sigrid Harms berichtet aus Oslo.
1: König Harald war für viele Norweger wie ein Großvater. Er war unglaublich beliebt, hatte viel Humor und war dem Volke nah. Sein 53-jähriger Sohn Håkon hat große Fußstapfen zu füllen, aber der Job ist ihm nicht fremd. Seit langem ist er für das Königshaus im Dienst. Seine Frau Mette Marit ist nun Königin von Norwegen, auch wenn Haralds Frau Sonja ihren Königinnentitel behält.
0: Sachsens Kulturministerin Barbara Klepsch hat heute in Chemnitz einen Förderbescheid über 900.000 Euro überreicht. Mit dem Geld werden Projekte weitergeführt, die im Kulturhauptstadtjahr begonnen wurden. Tina Wojnowski mit den Einzelheiten.
2: Bezahlt werden unter anderem Aktionen am Purple Path, der Chemnitz mit 38 Kommunen der Region verbindet. Auch die weitere Nutzung der Hartmann-Fabrik, des Garagencampus und der Stadtwirtschaft werden damit finanziert. Die Unterstützung aus Dresden soll in den nächsten Jahren weitergehen. Im Entwurf für den Doppelhaushalt sind dafür weitere 2,4 Millionen Euro eingeplant.
0: Die Fußball-Bundesliga ist zurück. Der FC Bayern hat das Auftaktspiel der neuen Saison gewonnen. Gegen den VfB Stuttgart konnte sich der Rekordmeister deutlich mit 5:1 durchsetzen.
3: Das Sachsenwetter.
4: Bis zum Morgen sind immer wieder Schauer unterwegs. Die Temperaturen in den Frühstunden zwischen 18 und 13 Grad. Am Tag geht's rauf bis auf 21 Grad. Mit Schauern und Gewittern müssen wir heute auch weiter rechnen. Dazu ist es windig. Morgen zum Sonntag wird's langsam freundlicher und bis zu 23 Grad warm. Und jetzt

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9: Ich bin Gregor Jose Moser. Bundeskanzler Merz hat Nepal und China sein Mitgefühl ausgesprochen nach der Sturzflut im Himalaya. Seine Gedanken seien bei den Opfern und allen Menschen, die von der Katastrophe betroffen seien, schrieb Merz an den Ministerpräsidenten von Nepal und an Chinas Staatspräsidenten. Bislang gibt es mehr als 580 Tote. Gut 2000 Menschen werden noch vermisst. Gestern konnte unter anderem eine Familie aus Bayern von der Armee Nepals in Sicherheit gebracht werden. Über ein mögliches AfD-Verbotsverfahren wird immer wieder diskutiert, zumal viele Landesverbände gesichert rechtsextrem sind und die Bundespartei als rechtsextremer Verdachtsfall gilt. Jetzt haben sich mit Baden-Württembergs Ministerpräsident Özdemir und Bundesverteidigungsminister Pistorius zwei prominente Spitzenpolitiker für ein Verbotsverfahren ausgesprochen. In einem Gastbeitrag für die Frankfurter Allgemeine Sonntagszeitung begründen sie das mit dem großen völkischen Teil in der Partei, der die Verfassung in Frage stelle und die Demokratie verachte. Mit dem Ende der abschlagsfreien Rente nach 45 Beitragsjahren und Verschärfungen bei Krankschreibungen hat ein geplantes Reformpaket der Bundesregierung mehrere umstrittene Punkte. Bis zum Ende des Jahres wollen Union und SPD das Paket aber komplett umsetzen, wie sie nach dem Abschluss einer Klausurtagung der Fraktionsspitzen angekündigt haben. SPD-Fraktionschef Miersch sagte:
10: Das ist ein fester Fahrplan, an dem sich jetzt Bürgerinnen und Bürger, Unternehmen orientieren können. Das sind unsere Vorhaben der nächsten Wochen und Monate.
9: Im Paket ist auch eine Einkommensteuerreform enthalten, die Bürger entlasten soll. Die sächsische Tourismusbranche geht mit Rückenwind in die zweite Jahreshälfte. Mehr als 3,7 Millionen Menschen haben bis Juni den Freistaat besucht. Das sind 2,6% mehr als im Vorjahresvergleich. Die Gewinner dabei sind die Stadt Dresden, gefolgt von Leipzig und der sächsischen Schweiz. Bei den Übernachtungszahlen gab es hier ein deutliches Plus zwischen 3,5 und etwas über 2%. Und auch der Campingtrend hält an, trotz eines kleinen Dämpfers im Juni. Mit einem Zuwachs von fast 36% liegen die Campingübernachtungen in Sachsen weiterhin massiv über dem Vor-Corona-Niveau von 2019. Zum Start in die neue Saison der Fußball-Bundesliga macht der FC Bayern da weiter, wo er in der vergangenen Saison aufgehört hatte. In München hat das Team von Trainer Kompany den VfB Stuttgart mit 5:1 deutlich geschlagen.
8: Das Sachsenwetter.
11: Bis zum Morgen sind immer wieder Schauer unterwegs. Die Temperaturen in den Frühstunden zwischen 18 und 13 Grad. Am Tag geht's rauf bis auf 21 Grad. Mit Schauern und Gewittern müssen wir heute auch weiter rechnen.

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1: Ich bin Gregor Jose Moser. Zu den Überlebenden der Sturzflut in Nepal gehört auch eine vierköpfige Familie aus Bayern aus dem Berchtesgadener Land. Das hat der Vater mitgeteilt. Demnach wurden die vier per Hubschrauber von der Armee in Sicherheit gebracht. Wegen früherer Erdrutsche hatte die Familie ihre Wanderung abgebrochen. Das rettete ihnen vermutlich das Leben. In Nepal sowie im angrenzenden Tibet wurden nach der Sturzflut bisher über 580 Todesopfer geborgen. Etwa 2500 weitere Menschen werden noch vermisst. Thronwechsel in Norwegen. Das Land trauert um König Harald V., der im Alter von 89 Jahren gestorben ist. Sein Sohn hat die Nachfolge angetreten, Håkon der Siebte. Sigrid Harms berichtet aus Oslo.
2: König Harald war für viele Norweger wie ein Großvater. Er war unglaublich beliebt, hatte viel Humor und war dem Volke nah. Sein 53-jähriger Sohn Håkon hat große Fußstapfen zu füllen, aber der Job ist ihm nicht fremd. Seit langem ist er für das Königshaus im Dienst. Seine Frau Mette Marit ist nun Königin von Norwegen, auch wenn Haralds Frau Sonja ihren Königinnentitel behält.
1: Verteidigungsminister Pistorius und Baden-Württembergs Ministerpräsident Özdemir haben sich dafür ausgesprochen, ein Verbotsverfahren gegen die AfD in die Wege zu leiten. In einem gemeinsamen Beitrag für die Frankfurter Allgemeine Sonntagszeitung schreiben sie, weite Teile der AfD seien nicht mehr deutsch-national, sondern völkisch. Sie wollten das Ende der Demokratie. Deshalb sollte zumindest gegen die vier ostdeutschen Landesverbände Thüringen, Sachsen, Sachsen-Anhalt und Brandenburg ein Verbot angestrebt werden, so die beiden Spitzenpolitiker. Sachsens Kulturministerin Barbara Klepsch hat heute in Chemnitz einen Förderbescheid über 900.000 Euro überreicht. Mit dem Geld werden Projekte weitergeführt, die im Kulturhauptstadtjahr begonnen wurden. Tina Wojnowski mit den Einzelheiten.
3: Bezahlt werden unter anderem Aktionen am Purple Path, der Chemnitz mit 38 Kommunen der Region verbindet. Auch die weitere Nutzung der Hartmann-Fabrik, des Garagencampus und der Stadtwirtschaft werden damit finanziert. Die Unterstützung aus Dresden soll in den nächsten Jahren weitergehen. Im Entwurf für den Doppelhaushalt sind dafür weitere 2,4 Millionen Euro eingeplant.
1: Die Fußball-Bundesliga ist zurück. Der FC Bayern hat das Auftaktspiel der neuen Saison gewonnen. Gegen den VfB Stuttgart konnte sich der Rekordmeister deutlich mit 5:1 durchsetzen.
0: Das Sachsenwetter.
4: Bis zum Morgen sind immer wieder Schauer unterwegs. Die Temperaturen in den Frühstunden zwischen 18 und 13 Grad. Am Tag geht's rauf bis auf 21 Grad. Mit Schauern und Gewittern müssen wir heute auch weiter rechnen. Dazu ist es windig. Morgen zum Sonntag wird's langsam freundlicher und bis zu 23 Grad warm.
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